0: hatte Spanien den ersten Erfolg gefeiert. Der Mitfavorit auf den WM-Titel gewann mit 4:0 gegen Saudi-Arabien. Im Spiel zwischen Uruguay und Kap Verde steht es kurz vor Schluss 2:2. Das waren die Nachrichten. Und das Wetter in Deutschland: im Norden trocken, in der Mitte und im Süden Schauer und Gewitter, Tiefstwerte 22 bis 10 Grad. Tagsüber heiter bis wolkig, 22 bis 38 Grad. Es ist 2:03 Uhr.
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2: Mit Sven Knappe am Mikrofon, herzlich willkommen. Bis zu den 4 Nachrichten hören wir: schelmische Orchesterklänge von Richard Strauss, Kammermusik von George Enescu, eine Orgelsonate von Karl Philipp Emanuel Bach, ein Tongemälde von Nikolai Rimski-Korsakow und zu Beginn ein Viola-Konzert eines alten Bekannten im Nachtkonzert, Antonio Rossetti alias Anton Rösler aus dem böhmischen Leitmeritz. Der Bratscher Nils Mönkemeyer wird von den Dresdner Kapellsolisten begleitet.

Antonio Rossetti und sein Viola-Konzert in G-Dur. Es musizierten Nils Mönckemeyer und die Dresdner Kapellsolisten unter Helmut Branny. Die Legende von der unsichtbaren Stadt Kitesch und der Jungfrau Fevronia erzählt uns nun Nikolai Rimski-Korsakow. Das gleichnamige Tongemälde wurde 1907 in St. Petersburg uraufgeführt. Hier eine Aufnahme mit dem Rundfunksinfonieorchester Berlin unter Michail Jurowski.

Die Legende von der unsichtbaren Stadt Kitesch und der Jungfrau Fevronia. Ein Tongemälde von Nikolai Rimski-Korsakow, in Szene gesetzt vom Rundfunk-Sinfonieorchester Berlin unter Michael Jurowski. Mit Musik von Karl Philipp Emanuel Bach geht's im ARD-Nachtkonzert weiter. Die Sonate für Orgel in D-Dur spielt Rainer Oster in der Église Saint-Adelph im lothringischen Albestroff.

Der 1966 in Völklingen an der Saar geborene Rainer Oster interpretierte die Orgelsonate in D-Dur von Carl Philipp Emanuel Bach an der Orgel der Église Saint-Adelphe im lothringischen Albisdorf. Hier ist das ARD-Nachtkonzert, präsentiert von BR Klassik, mit Kammermusik aus Rumänien. George Enescus Streichoktett in C-Dur intoniert das Academy of St. Martin in the Fields Chamber Ensemble.

Der rumänische Komponist George Enescu und sein Streichoktett Opus 7 in einer Aufnahme mit dem Academy of St. Martin in the Fields Chamber Ensemble. Das Symphonieorchester des Bayerischen Rundfunks zeigt sich jetzt noch von seiner humorvollen Seite und berichtet von Till Eulenspiegels lustigen Streichen, vertont von Richard Strauss. Am Dirigentenpult Lorin Marcel.

Till Eulenspiegels lustige Streiche, vertont von Richard Strauss nach alter Schelmenweise, erzählt vom Symphonieorchester des Bayerischen Rundfunks unter Lorin Marcel 1992 in der Münchner Philharmonie im Gasteig. Nach den 4 Uhr Nachrichten sind wir vom ARD-Nachtkonzert wieder zur Stelle mit Musik von Ferdinand David, Franz Schubert und Franz Danzig.

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1: Um 4 Uhr mit Milad Kupay. Die USA und der Iran haben bei ihren Verhandlungen über ein Ende des Krieges offenbar Fortschritte erzielt. Nach Angaben von Katar und Pakistan, die in dem Konflikt vermitteln, einigten sich beide Seiten auf einen konkreten Fahrplan. Aus der Nachrichtenredaktion Jonas Valentin Weber.
2: Vorgesehen ist demnach unter anderem, dass eine Koordinierungsstelle geschaffen wird, die sich um die schwierigsten Punkte kümmern soll. Dazu zählt unter anderem die Straße von Hormus, die seit längerer Zeit vom Iran blockiert wird. Ziel ist es, dass Schiffe, die für den weltweiten Ölhandel wichtige Meerenge, wieder problemlos passieren können. Weiterer Punkt, die Lage im Libanon. So soll die Koordinierungsstelle dafür sorgen, dass sich die israelische Armee und die Hisbollah-Miliz dort nicht mehr gegenseitig angreifen. Kurz nach Beginn der Gespräche hatte die iranische Delegation das Luxushotel in der Nähe von Luzern vorübergehend verlassen, wegen neuer Drohungen von US-Präsident Trump.
1: Die Rentenkommission der Bundesregierung schließt ihre Arbeit heute offiziell ab. Nach einer letzten Tagung will sie ihre Vorschläge morgen der Bundesregierung vorlegen. Seit dem Wochenende ist bekannt, dass sich die Experten auf 30 Punkte geeinigt haben. So soll etwa das Renteneintrittsalter langsam steigen, an die Lebenserwartung gekoppelt werden. Sozialverbände und Gewerkschaften kritisieren unter anderem den Vorschlag, die Rente mit 63 abzuschaffen. Die Deutsche Krankenhausgesellschaft warnt angesichts der Sparpläne der Regierung im Gesundheitswesen vor weitreichenden Folgen für viele Kliniken in Deutschland. Verbandschef Gaas sagte dem Redaktionsnetzwerk Deutschland, durch das Sparpaket sei die Existenz der Hälfte aller Krankenhäuser bedroht. Aus der Nachrichtenredaktion Torben Müller.
3: Gaas wird in dem Interview deutlich. Würden die Pläne von Gesundheitsministerin Waken unverändert kommen, müsste jede zweite Klinik akut mit der Pleite rechnen. Das würde gleichzeitig bedeuten, dass etwa 140.000 Beschäftigte keinen Job mehr hätten. Experten gehen laut Gaas in einer aktuellen Studie davon aus, dass die Erlöse der Krankenhäuser im kommenden Jahr als Folge der Sparpläne um 8% sinken. Viele Kliniken, die im Rahmen der Reform eigentlich erhalten oder umgewandelt werden sollten, würden vorher aufgeben müssen.
1: Bei der Fußball-Weltmeisterschaft wartet Belgien weiter auf einen Sieg. Gegen den Iran kam das Team nicht über ein 0:0 hinaus. Vorher hatte Spanien mit 4:0 gegen Saudi-Arabien gewonnen. Uruguay und Kap Verde spielten 2:2. Außerdem hat sich in der Basketball-Bundesliga Alba Berlin die Meisterschaft gesichert, nach einem 84:81 Sieg gegen Bayern München im entscheidenden Fünftelspiel der Finalserie. Das waren die Nachrichten. Das Wetter in Deutschland, tagsüber heiter bis wolkig, später vor allem in der Südhälfte teils kräftige Schauer und Gewitter, lokal Unwettergefahr bei 22 bis 38 Grad. Es ist 4:03 Uhr.
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4: Und dazu begrüßt Sie Sven Knappe. Herzlich willkommen. Wie das erste Stück in dieser Stunde im Original geklungen hat, weiß man gar nicht. Die Orchesterpartitur ist nämlich verschollen. Die Instrumentation dieser Aufnahme basiert auf dem Klavierauszug. Der Posaunist Christian Lindberg und die Bamberger Symphoniker spielen das Concertino Opus 4 von Ferdinand David.

Der Posaunist Christian Lindberg und die Bamberger Symphoniker unter Leif Segerstam waren das, mit dem Concertino Opus 4 von Ferdinand David. Manche werfen sie herzlos auf den Kompost, andere sammeln sie liebevoll in Alben, trockene Blumen. Franz Schubert hat ein Lied über diese besonderen Pflanzen geschrieben, dazu noch ein paar Variationen. Es musizieren Andras Adorjan, Flöte, und Alfons Kontarski, Klavier.

Introduktion und Variationen über das Lied »Trockene Blumen«, komponiert von Franz Schubert, gespielt von Andras Adorjan, Flöte und Alfons Kontarski, Klavier, hier im ARD-Nachtkonzert. Das folgende Stück wurde im Jahr 1818 gleich zweimal veröffentlicht, als Concerto Concertant ohne Opuszahl und als Concertante Opus 47. Was sich der Komponist Franz Danzi dabei gedacht hat, ich weiß es nicht. Andreas Ottensamer spielt Klarinette, Albrecht Meyer Englischhorn, umrahmt von der Kammerakademie Potsdam.

Wir hörten die Konzertante in B-Dur Opus 47 von Franz Danzig mit Andreas Ottensamer Klarinette, Albrecht Meyer Englischhorn und der Kammerakademie Potsdam. Bis zu den 5 Uhr Nachrichten gibt's noch einen englischen Tanz von Roger Quilter, gespielt vom tschechoslowakischen Rundfunksinfonieorchester unter Adrian Lieper.

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1: Um 5 Uhr mit Milat Kupay. Die USA und der Iran haben bei ihren Verhandlungen über ein Ende des Krieges offenbar Fortschritte erzielt. Nach Angaben von Katar und Pakistan, die in dem Konflikt vermitteln, einigten sich beide Seiten auf einen konkreten Fahrplan. Aus der Nachrichtenredaktion Jonas Valentin Weber.
2: Vorgesehen ist demnach unter anderem, dass eine Koordinierungsstelle geschaffen wird, die sich um die schwierigsten Punkte kümmern soll. Dazu zählt unter anderem die Straße von Hormus, die seit längerer Zeit vom Iran blockiert wird. Ziel ist es, dass Schiffe, die für den weltweiten Ölhandel wichtige Meerenge, wieder problemlos passieren können. Weiterer Punkt, die Lage im Libanon. So soll die Koordinierungsstelle dafür sorgen, dass sich die israelische Armee und die Hisbollah-Miliz dort nicht mehr gegenseitig angreifen. Kurz nach Beginn der Gespräche hatte die iranische Delegation das Luxushotel in der Nähe von Luzern vorübergehend verlassen, wegen neuer Drohungen von US-Präsident Trump.
1: Die Rentenkommission der Bundesregierung schließt ihre Arbeit heute offiziell ab. Nach einer letzten Tagung will sie ihre Vorschläge morgen der Bundesregierung vorlegen. Seit dem Wochenende ist bekannt, dass sich die Experten auf 30 Punkte geeinigt haben. So soll etwa das Renteneintrittsalter langsam steigen und an die Lebenserwartung gekoppelt werden. Sozialverbände und Gewerkschaften kritisieren unter anderem den Vorschlag, die Rente mit 63 abzuschaffen. Die Deutsche Krankenhausgesellschaft warnt angesichts der Sparpläne der Regierung im Gesundheitswesen vor weitreichenden Folgen für viele Kliniken in Deutschland. Verbandschef Gass sagte dem Redaktionsnetzwerk Deutschland, durch das Sparpaket sei die Existenz der Hälfte aller Krankenhäuser bedroht. Aus der Nachrichtenredaktion Torben Müller.
3: Gass wird in dem Interview deutlich. Würden die Pläne von Gesundheitsministerin Waken unverändert kommen, müsste jede zweite Klinik akut mit der Pleite rechnen. Das würde gleichzeitig bedeuten, dass etwa 140.000 Beschäftigte keinen Job mehr hätten. Experten gehen laut Gass in einer aktuellen Studie davon aus, dass die Erlöse der Krankenhäuser im kommenden Jahr als Folge der Sparpläne um 8% sinken. Viele Kliniken, die im Rahmen der Reform eigentlich erhalten oder umgewandelt werden sollten, würden vorher aufgeben müssen.
1: Bei der Fußball-Weltmeisterschaft wartet Belgien weiter auf einen Sieg. Gegen den Iran kam das Team nicht über ein 0:0 hinaus. Sowohl vor als auch im Stadion gab es Proteste, vor allem von Gegnern des iranischen Regimes. Vorher hatte Spanien mit einem 4:0 gegen Saudi-Arabien den ersten Erfolg gefeiert. Außerdem sorgte Kap Verde erneut für eine Überraschung mit einem 2:2 gegen Uruguay. Das waren die Nachrichten. Das Wetter in Deutschland, tagsüber heiter bis wolkig, später vor allem in der Südhälfte teils kräftige Schauer und Gewitter, Unwettergefahr 22 bis 38 Grad. Und die Zeit ist es 5.03 Uhr.
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4: Einen guten Montagmorgen. Am Mikrofon begrüßt Sie noch einmal Sven Knappe. Als ob sich jemand tatsächlich Gedanken zum Musikprogramm gemacht hätte, startet die letzte Runde Nachtkonzert mit dem passenden Stück Sonnenaufgang von Ida Moberg, einer Komponistin aus Finnland, Jahrgang 1859. Johannes Gustafsson leitet die Göteborger Sinfoniker.

Sonnenaufgang. Der erste Satz aus der gleichnamigen Orchestersuite von Ida Moberg, zum Strahlen gebracht von den Göteborger Sinfonikern unter Johannes Gustavsson. Amsterdam im Jahr 1711. Antonio Vivaldi veröffentlicht den zweiten Band der Sammlung L'Estro Armonico. Darin enthalten folgendes Konzert für vier Violinen im ARD-Nachtkonzert, gespielt vom Ensemble Café Zimmermann.

Das Ensemble Café Zimmermann und Solisten hörten wir mit dem Konzert in F-Dur von Antonio Vivaldi, Riom-Verzeichnis 567. Einen Flirt zwischen Cello und Harfe ermöglichte 1949 der ungarische Komponist Leo Weiner mit seinem Opus 29. Janos Starker und Melinda Feletar werden vom Kammerorchester Budapest begleitet.

Romanze für Cello, Harfe und Streichorchester, das Opus 29 von Leo Weiner in einer Aufnahme mit Janosch Starka, Melinda Felletar und dem Kammerorchester Budapest unter Tibor Varga. Hier ist das ARD-Nachtkonzert, präsentiert von BR Klassik mit Musik von Henri Hertz aus Österreich, der von 1842 bis 1874 Professor für Klavier am Pariser Konservatorium war. Aus dem Klavierkonzert Nummer 4 in E-Dur spielt Howard Shelley den dritten Satz, unterstützt vom Tasmanischen Sinfonieorchester.

Rondo Russe, Allegro Vivace. Der dritte Satz aus dem Klavierkonzert Nummer 4 von Henri Herz, serviert von Howard Shelley und dem Tasmanischen Sinfonieorchester. Wir schreiben das Jahr 1695. In Augsburg erscheint Le Journal du Printemps, das Tagebuch des Frühlings von Johann Caspar Ferdinand Fischer. Darin enthalten folgende Suite in C-Dur, im ARD-Nachtkonzert gespielt vom L'Orfeo Barockorchester unter Michi Geig.

Das L'Orfeo Barockorchester unter Leitung der Geigerin Michi Geig mit der Suite Opus 1 Nummer 8 von Johann Caspar Ferdinand Fischer. Mit Kammermusik von Ludwig van Beethoven geht's dem Ende des ARD-Nachtkonzerts entgegen. Aus Beethovens Streichquintett in S-Dur hören wir den Finalsatz in einer Bearbeitung für Bläserquintett.

Finale Presto. Der vierte Satz aus dem Streichquintett Opus 4 von Ludwig van Beethoven in einer Version mit dem Quintett Chantilly aus Berlin. Sie hörten das ARD-Nachtkonzert, präsentiert von BR Klassik. Am Mikrofon war für Sie Sven Knappe. Vielen Dank fürs Einschalten. Ich wünsche Ihnen einen ausgeglichenen Start in die neue Woche.

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1: Um 6 Uhr mit Ryo Takeda. Die USA und der Iran haben sich bei ihren Verhandlungen in der Schweiz auf einen Fahrplan für eine Friedenslösung geeinigt. Das teilten die Vermittlerstaaten Pakistan und Katar mit. Demnach wollen die Parteien innerhalb von 60 Tagen ein finales Abkommen erreichen. Zudem soll ein Kommunikationskanal eingerichtet werden, um eine sichere Schifffahrt in der Straße von Hormus zu ermöglichen. Außerdem soll ein gemeinsamer Konfliktlösungsstab die Kämpfe im Libanon beenden. Das Treffen wurde überschattet durch einen diplomatischen Eklat. Nach einer Drohung von US-Präsident Donald Trump hatte die iranische Delegation das Tagungshotel vorübergehend verlassen. Die Deutsche Krankenhausgesellschaft warnt vor einer massiven Krankenhauspleitewelle. Nach einer neuen Studie des Verbandes ist durch das geplante Sparpaket der Bundesregierung fast jedes zweite Krankenhaus bedroht. Wie Verbandschef Gerald Gass dem Redaktionsnetzwerk Deutschland sagte, sind bis zu 140.000 Arbeitsplätze gefährdet. Bundesgesundheitsministerin Nina Wagen will mit dem Gesetz die Krankenkassen finanziell entlasten. Heute beraten Experten im Bundestag über das Vorhaben. Im Landkreis Saalfeld-Rudolstadt bleibt Marco Wolfram Landrat. Der SPD-Politiker setzte sich in der Stichwahl gegen den AfD-Landtagsabgeordneten Thomas Benninghaus durch. Nach Angaben der Kreiswahlleitung erhielt Wolfram 56,5% der Stimmen. Er hatte bereits im ersten Wahlgang vor 2 Wochen die meisten Stimmen bekommen, die absolute Mehrheit jedoch verfehlt. Verkehrsunfälle unter Drogeneinfluss haben in Sachsen einen Höchststand erreicht. Nach MDR-Recherchen wurden im vergangenen Jahr 411 Fälle registriert. Das ist ein Anstieg im Vergleich zum Vorjahr um 9%. Justizministerin Constanze Geiert fordert für tödliche Rauschfahrten härtere Strafen. Die CDU-Politikerin sagte, wer sich im Rausch ans Steuer setze und den Tod eines Unschuldigen verursache, müsse mit der vollen Härte des Rechtsstaates rechnen. Auch Thüringen ist für eine Strafverschärfung. Bei der Fußball-WM hat Ägypten die Führung in der Gruppe G übernommen. Das Team besiegte Neuseeland 3:1. Außerdem trennten sich Belgien und der Iran 0:0. In der Gruppe H gewann Europameister Spanien gegen Saudi-Arabien 4:0. Außerdem sorgte Kap Verde erneut für eine Überraschung. Die Mannschaft spielte gegen Uruguay 2:2. Das waren die Nachrichten. Das Wetter mit den Temperaturen von 6 Uhr. Brocken stark bewölkt 16 Grad, Chemnitz sonnig 18, Dresden sonnig 18, Eisenach sonnig 18, Erfurt sonnig 19 Grad, Fichtelberg sonnig 16, Gera wolkenlos 18 Grad, Görlitz sonnig 17, jeweils sonnig Halle 18, Leipzig 17 Grad, Magdeburg 19 und Meiningen ebenfalls sonnig 19 Grad. Sonnenaufgang in Halle war 4.55 Uhr, Sonnenuntergang ist 21.33 Uhr. Die Vorhersage: Heute stellenweise Nebel, später überall Sonne und Wolken, einzelne Schauer und Gewitter. Höchstwerte bei schwülen 25 bis 30 Grad, in Südthüringen bis 33 Grad, teils mäßiger Nordwind. Morgen Sonne, wenig Wolken, überwiegend trocken, weniger schwül als heute bei Höchstwerten von 27 bis 32 Grad. Am Mittwoch sonnenreich, trocken und heiß. MDR Verkehrsdienst A4 Richtung Frankfurt zwischen Stadtrona und Jena Zentrum. 2 defekte LKWs im Baustellenbereich. Vorsicht, hier wird ein Rad auf der Fahrbahnseite gewechselt. A13 Richtung Berlin zwischen Duben und Freiwalde. 3 Kilometer Stau an einer Baustelle plus 15 Minuten. A14 Richtung Magdeburg in der Abfahrt Leipzig-Mitte. Behinderung nach Unfall. Vorsicht auf der A17 Richtung Dresden zwischen Pirna und Heidenau. Ein Reifen auf der linken Fahrspur. Und A38 Richtung Göttingen in der Auffahrt Eisleben ein defekter LKW. Geblitzt wird auf der A9 Richtung München zwischen Eisenberg und Bad Klosterlausnitz. Soweit der MDR Verkehrsdienst, die Zeit 6.04 Uhr.
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2: Mit Stefan Blattner im Studio. Ich wünsche einen wunderschönen guten Morgen mit Musik von Georg Philipp Telemann.

Die neue Düsseldorfer Hofmusik mit Musik von Georg Philipp Telemann. Barock ging es also hinein in diesen Montagmorgen. Wir schreiben den 22. Juni. Was haben wir vor in dieser Stunde? Gleich bei uns der Blick in die Geschichte heute auf Ruth Zechlin. Die Komponistin, Cembalistin und Organistin ist heute vor 100 Jahren geboren worden. 10:30 die Medienschau. Da geht es um die Pläne der Rentenkommission. Vorgestellt werden sie eigentlich erst morgen. Aber es ist wie immer, es tröpfelt schon etwas. Was durch und das wird natürlich auch schon mal kommentiert. Das heute bei uns in der Medienschau und 7:10 auch heute wieder der Spielplan Klassikempfehlungen. Da geht's zum Heinrich-Schütz-Konservatorium nach Dresden. Da geht's in das Leipziger Gewandhaus und ja, da geht's auch nochmal zu einem musikalischen Naturprojekt an Dresdens ältestem Baum und natürlich auch die Woche der jüdischen Kultur, die da gestern in Leipzig eröffnet wurde, ist ein Thema in dieser Stunde hier bei MDR Klassik. Schön, dass wir Sie in die neue Woche hinein begleiten dürfen. Lüften Sie noch mal ein bisschen durch. Es wird wieder heiß. Mehr zu Wetter und Verkehr natürlich jede Stunde halb in unserem Service. Und vor unserem Blick in die Geschichte gibt es noch Musik von Felix Mendelssohn Bartholdy und Edvard Grieg.

0: Das norwegische Radioorchester und Ari Rasi Lainen mit der berühmten Morgenstimmung aus Peer Gynt von Edvard Grieg. 6.15 Uhr, Viertel sieben.
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0: Ihre Disziplin, für die sie bekannt war, war die Leidenschaft für ihre Musik. So hat es einmal ihre Freundin, die Sängerin Gisela May, erklärt. Ruth Zechlin selbst, um die es jetzt geht, wird so zitiert: Wer nicht kontinuierlich den unbedingten Willen hat, etwas von sich aus zu entäußern, sollte vom Komponieren absehen. Ein Satz wie ein Selbstporträt. Komponieren als nahezu existenzielle Notwendigkeit. Zechlins Werk pendelte zwischen Strenge und Freiheit, war traditionsbewusst, aber zugleich offen für die avancierten Techniken der Moderne. Ruth Zechlin, Komponistin, zudem Cembalistin und Organistin, geboren heute vor 100 Jahren, am 22. Juni 1926 im sächsischen Großhartmannsdorf. Sven Hecker mit dem Blick in die Geschichte.
2: Mein Zentrum und mein Ausgangspunkt meines gesamten musikalischen Denkens ist Johann Sebastian Bach,
3: sagt Ruth Zechlin. Und das hat mit Leipzig zu tun, wo sie 1926 in Großhartmannsdorf bei Freiberg geboren, mit zarten 2 Jahren per Familienumzug landet. Eine prägende Zeit beginnt, Klavierunterricht durch den Vater, mit 7 ihr erstes Werk, eine Sonatine für Klavier. Mehrmals wöchentlich hört sie Musik in der Thomaskirche, Bach vor allem.
4: Ich hatte als Kind ein Schlüsselerlebnis, ein einprägsames, in dem ich nämlich die Kunst der Fuge hörte. Da muss ich noch sehr jung gewesen sein. Und das ist seitdem eigentlich das Werk meines Lebens geworden.
3: Während des Studiums in Leipzig lernt Zechlin nach dem Krieg ab 1946 auch moderne Komponisten kennen, die während der Nazi-Zeit verpönt waren. Werke von Schönberg, Webern, Bartok, Strawinsky bilden später als Professorin in Berlin den Kern ihres Unterrichts. Zechlin schreibt und spielt Orgelstücke unter anderem für Hörspiele des Mitteldeutschen Rundfunks, wird sich dann zudem dem Cembalo und Barockimprovisationen zuwenden. Doch Bach bleibt immer präsent.
2: Es fasziniert mich bei ihm, das Auspendeln und das Ausgleichen von Strenge und Freiheit, von Ordnung und Fantasie. Ich finde, dass seine Musik die größte Kühnheit, die denkbar ist, ausdrückt. Und zwar immer verstanden aus der Zeit heraus. Und zwar sowohl intellektuell wie emotionell aufgefasst.
3: Zechlins eigenes Oeuvre ist vielfältig, rund 300 Werke, Orchester-, Kammer- und Chormusik, Solostücke, Opern, Ballett, geistliche Musik, Oratorien. Prägen anfangs bachsche Polyphonie und mittelalterliche Einflüsse ihr Schaffen, entwickelt sie später in Auseinandersetzung mit zeitgenössischer Musik eine sehr eigene, unverwechselbare Sprache. Was sie antreibt, beschreibt Zechlin einmal so.
5: Es ist erstrebenswert, seine eigenen Ordnungen zu finden, die sich von Stück zu Stück mitentwickeln sollten. Fantasie und Kompositionstechnik bedingen einander. Das eine ohne das andere ist wertlos.
3: Eigene Ordnungen. Mit ihrer Musik erringt Zechlin seit den 1960er Jahren Anerkennung. Fast alle ihre Kompositionen entstehen fortan als Auftragswerke. Dennoch bleibt Zechlin in der DDR auf Distanz zur Kulturbürokratie. In der Neuen Zürcher Zeitung heißt es rückblickend:
6: Ihre Zeit in der DDR war eine allerdings erfolgreiche Gratwanderung zwischen ästhetischem Widerstand und gesellschaftlicher Anpassung.
3: Nach 1990 und dem Ende der DDR zieht Zechlin nach Bayern. Hier findet sie eine neue innere Heimat, konvertiert zum Katholizismus, komponiert bevorzugt geistliche Werke.
4: Ich fühle mich in Bayern sehr wohl und ich kann hier so konzentriert arbeiten, weil ich weg von den ganzen komplizierten politischen Situationen bin.
3: 2007 stirbt Ruth Zechlin. Die Nachrufe betonen ihre Sonderstellung, ihre Eigenständigkeit. Eine Ausnahmeerscheinung heißt es, ihr Werk schwer einzuordnen in die Hauptströme der neuen Musik. Kurz gesagt, Zechlin war eine Komponistin eigener Ordnung.
0: Geboren wurde sie heute vor 100 Jahren am 22. Juni 1926 im sächsischen Großhartmannsdorf. Das war der heutige Blick in die Geschichte von Sven Hecker. Und hier hören wir Ruth Zechdin mit R mit Variationen C-Moll von Johann Sebastian Bach. Ein Ausschnitt daraus am Cembalo. Ruth Zechdin, eine Aufnahme von 1982, die in Berlin entstanden ist.

Eremit-Variationen C-Moll, ein Ausschnitt war das, Musik von Johann Sebastian Bach, gespielt von Ruth Zechlin, die heute vor 100 Jahren geboren wurde und zum 100. Geburtstag der Komponistin, Cembalistin und Organistin widmet die Musikhochschule in Weimar ihr auch eine Tagung vom 26. bis 28. Juni. Ja, und da geht's um Zechlins künstlerischen Weg durch sehr unterschiedliche politische und kulturelle Kontexte vom Nationalsozialismus über die DDR bis in das vereinte Deutschland. Da soll es auch um grundlegende Fragen nach dem Verhältnis von musikalischer Struktur, ästhetischer Haltung und biografischer Erfahrung gehen. Ruth Zechlin, ästhetische und politische Konstellation, die Tagung vom 26. bis zum 28. Juni an der Kunsthochschule in Weimar. MDR Klassik am Montagmorgen, 6.24 Uhr, jetzt mit Musik von Hans-Hendrik Weding. Und ja, da geht's, ja, die atmet so ziemlich die Atmosphäre dieser Sommerzeit. Ein burleskes Vorspiel aus der Großsedlitzer Parkmusik.

Da sind von dem Orchester Pirna mit dem burlesken Vorspiel aus der großen Sedlitzer Parkmusik von Hans-Hendrik Wedingen. 6.27 Uhr, MDR Klassik. Ja, Hochsommerhammer pur, Midsommernacht. Sonnenwende, gestern der längste Tag des Jahres. Und der Sommer hat uns fest im Griff und aktuell ist zu Wetter und Verkehr gleich bei uns. Und das ist Musik noch. Gespielt von den Mozartists, Musik von Franz Ignaz Beck, der vierte Satz aus der Sinfonie G-Moll.

0: 6:30 Uhr, 6:30, 6:30.
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0: Nicht überall scheint aktuell die Morgensonne, zum Teil dichte Wolken oder Nebel, zum Beispiel im Vogtland, im Weimarer Land und im Harzvorland. Heute tagsüber dann viel Sonne, aber auch mal längere Zeit bewölkt, stellenweise Frühnebel, vereinzelt Schauer und Gewitter. Das höchste Schauer- und Gewitterrisiko, das gibt es in Südthüringen und im sächsischen Vogtland. Weniger heiß ist es als am Wochenende. Die Höchstwerte 26 bis 30 Grad, allerdings recht schwül. Nur an der Grenze zu Bayern bis 33 Grad. Morgen weiter Hochsommer pur. Die meiste Zeit sonnig, vor allem in den Bergen etwas mehr Quellwolken, einzelne Schauer und Gewitter, die sind nicht ganz ausgeschlossen. Nicht mehr so schwül, 27 bis 32 Grad. Mittwoch und Donnerstag durchweg sonnig und heiß. Am Donnerstag bis 36 Grad. Der MDR-Verkehrsdienst meldet: A4 Görlitz Richtung Dresden am Grenzübergang Ludwigsdorf, Stau bei der Einreise. A4 Richtung Frankfurt, zwischen Stadtroda und Jena Zentrum, stehen zwei defekte LKW im Baustellenbereich. Vorsicht, hier wird ein Rad auf der Fahrbahnseite gewechselt. A13 Richtung Berlin zwischen Duben und Freiwalde, 4 Kilometer Stau an einer Baustelle. Und auf der A17 Richtung Dresden ist die Abfahrt Heidenau durch einen defekten LKW blockiert. Geblitzt wird auf der A9 Richtung München zwischen Eisenberg und Bad Klosterlausnitz. Soweit der MDR-Verkehrsdienst. Fahren Sie vorsichtig.
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Das Philharmonische Orchester Bremerhaven unter Marc Niemann mit dem dritten Satz Scherzo Allegro aus der Sinfonie Nummer 3 C-Dur von Emilie Meyer. 6.38 Uhr. MDR Klassik, bei uns gleich die Medienschau. Heute mit Kommentaren zu den Vorschlägen der Rentenkommission, die da gestern schon durchgesickert sind. Zuvor noch ein Präludium C-Dur von Sergei Prokofjew auf der Harfe, gespielt von Erika Goodman.

0: Sie dazu die Medienschau.
1: Das Darmstädter Echo führt an, die Kommission doktert nicht an Symptomen herum, sondern plädiert für tiefe Eingriffe ins System, ohne die gesetzliche Rente zu ruinieren. Dafür gebührt ihr ein dickes Lob. Das Konzert der Bedenkenträger und Besserwisser wird rasch anschwellen, auch aus den Reihen von Union und SPD. Die Koalition muss nun beweisen, dass dieses Land, allen Unkenrufen zum Trotz, zu großen Sozialreformen in der Lage ist. Die Augsburger Allgemeine geht auf den Vorschlag einer verpflichtenden Kapitalrente ein. Deutschland hat vor 25 Jahren einen großen Fehler gemacht, die Kapitalmärkte nicht zu einer Säule der gesetzlichen Rentenversicherung zu machen. Danach haben auch Angela Merkel und Olaf Scholz die Dinge laufen lassen. Merz ist jetzt zur Korrektur gezwungen. Der Spiegel hält zum gleichen Punkt lobend fest. Nie ging es darum, wie es besser werden könnte. Nie gab es eine positive Vision. Doch plötzlich steht die Aussicht eines Befreiungsschlags im Raum. Mit der geplanten Schwedenrente würde Deutschland die große Ertragskraft der Kapitalmärkte in den Dienst der gesetzlichen Alterssicherung stellen. Hohe Renditen und Zinseszins würden so viel abwerfen, dass mittelfristig das Rentenniveau sogar wieder steigen dürfte. Die Frankfurter Allgemeine geht näher auf die SPD ein. Sie sitzt in der Sache zwischen den Stühlen. Manche ihrer Forderungen harmonieren durchaus mit denen der AfD. Beamte ins System, mehr Steuerfinanzierung, kein höheres Renteneintrittsalter. Auf der anderen Seite gehen Linkspartei und Wohlfahrtsverbände jetzt schon auf die Barrikaden. Dagegen, das dringend Nötige durchzusetzen, verlangt von CDU/CSU wie von SPD eine Eigenschaft, die sie sich nach vielen verlorenen Jahren erst wieder erarbeiten müssen. Leidenschaft. Abschließend die Südwestpresse aus Ulm. Das Rentensystem gleicht einer Autobahn, die auf eine Schlucht mit baufälliger Brücke zuführt. Es braucht entschlossene Reformen, um sie wieder zu stabilisieren. Das ist nun Aufgabe der Koalition. Die Kommission hat einen ausgewogenen Bauplan geliefert. Umsetzen müssen ihn nun Merz, Klingbeil und Co. Je schneller, desto besser.

0: Polaka-Einsatz aus dem Concertino für Fagott und Orchester B-Dur von Bernhard Crozel mit Jaco Lurmo und der Tapiola-Sinfonietta. 6:49 Uhr.
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0: Das Heinrich-Schütz-Konservatorium Dresden lädt zum großen Festkonzert zum 30-jährigen Bestehen. Und das steht exemplarisch für die Vielfalt und Bandbreite der größten Musikschule Dresdens. Ein Höhepunkt, die Uraufführung von Heinrich in Italien. Ein Passacaglia für großes Orchester mit mehreren Chören von Hans-Peter Preu, dem ersten Kapellmeister an den Landesbühnen Sachsen. Heute Abend, 18 Uhr, im Konzertsaal im Kulturpalast in Dresden. Und heute Abend spielt Justus Constantin Franz einen Klavierabend im Mendelssohn-Saal des Leipziger Gewandhauses. Die erzählte Reise von Mozart, Schubert und Debussy bis Rachmaninow. Heute Abend 19 Uhr im Mendelssohn-Saal in Leipzig. Und in der Emmauskirche in Dresden-Kaditz findet heute ab 16 Uhr ein musikalisches Naturprojekt statt. Der britische Pianist und Komponist Graham Fitkin ist dafür quer durch Europa geradelt auf der Suche nach besonderen Bäumen, ausgehend vom Gedanken, dass Bäume unterirdisch miteinander verbunden sind und Menschen es überirdisch den Bäumen gleichtun sollten, ist ein Projekt Treeline entstanden in Dresden. Entstanden da Aufnahmen der Kaditzer Linde. Dafür wurde der 800-jährige Baum mit hochsensiblen Mikrofonen abgehört. Diese Aufnahmen sind nun Teil des Projekts und sind bei der Aufführung mit Musikern der Staatsoperette Dresden in der Emmauskirche zu hören. Um 16 Uhr gibt es ein Lindenfest. 18 Uhr folgt das Konzert heute Abend in Dresden-Kaditz. Der nächste Halt, Freitag, 26. Juni in der Glasfabrik in Leipzig. Leute, und wir bleiben noch in Leipzig. Da ging gestern die 17. jüdische Woche los. Heute Nachmittag, 15 bis 18 Uhr, gibt es zum dritten Mal das jüdische Straßenmusikfestival Lechaim. Auf der Grimmerschen Straße in der Leipziger Innenstadt spielen Musikerinnen und Musiker jüdische Musik. Mit vielen Facetten von Klezmer bis Klassik wechseln da sich die Genres ab, begleitet auch von kulinarischen und informativen Ständen. Das waren für heute unsere Klassik-Empfehlungen.
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Jens Barnik am Hammerflügel mit diesem Rondo von Joseph Bologna als schwarzer Mozart ging der in die Musikgeschichte ein. Bologna war Sohn einer Sklavin und eines Adligen aus Guadeloupe, ein fanatischer Geiger, auch Fechtmeister, lebte am französischen Hof. Ja, und seine Musik weitgehend unbekannt, aber so unbekannt dann doch nicht, aber immerhin, es gibt jetzt neue Einspielungen, drei neue CDs seiner Musik von Joseph Bologna und diese Musikempfehlung unter anderem in der nächsten Stunde hier bei MDR Klassik. Und von Mozart war gerade schon noch die Rede. Hier ist seine Musik, der vierte Satz aus der Sinfonie G-Moll. Die Deutsche Kammerphilharmonie Bremen bringt uns auf die 7 Uhr Nachrichten. Guten Morgen.

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1: Um 7 Uhr mit Rio Takeda. In Mitteldeutschland beteiligen sich heute viele Städte und Gemeinden am bundesweiten Aktionstag Kommunen am Limit. Damit wollen sie auf ihre dramatische Finanzlage aufmerksam machen. Aktionen gibt es unter anderem an Rathäusern, Kitas und Schwimmbädern in Halle, Magdeburg, Dresden und Limbach-Oberfrohna. Leipzigs Oberbürgermeister Burkhard Jung erklärte, man pfeife aus dem letzten Loch. Wie sein Markkleeberger Amtskollege Carsten Schütze dem MDR sagte, nehmen Gemeinden bereits Kredite für laufende Verwaltungskosten auf, weil die Ausgaben die Einnahmen massiv übersteigen. Die USA und der Iran haben sich bei ihren Verhandlungen in der Schweiz auf einen Fahrplan für eine Friedenslösung geeinigt. Das teilten die Vermittlerstaaten Pakistan und Katar mit. Demnach wollen die Parteien innerhalb von 60 Tagen ein finales Abkommen erreichen. Zudem soll ein Kommunikationskanal eingerichtet werden, um eine sichere Schifffahrt in der Straße von Hormus zu ermöglichen. Eine Koordinierungsstelle soll für ein Ende der Kämpfe im Libanon sorgen. Das Treffen wurde überschattet durch einen diplomatischen Eklat. Nach einer Drohung von US-Präsident Donald Trump hatte die iranische Delegation das Tagungshotel vorübergehend verlassen. Die Deutsche Krankenhausgesellschaft warnt vor einer massiven Krankenhauspleitewelle. Nach einer neuen Studie des Verbandes ist durch das geplante Sparpaket der Bundesregierung fast jedes zweite Krankenhaus bedroht. Wie Verbandschef Gerald Gast im Redaktionsnetzwerk Deutschland sagte, sind bis zu 140.000 Arbeitsplätze gefährdet. Bundesgesundheitsministerin Nina Wagen will mit dem Gesetz die Krankenkassen finanziell entlasten. Heute beraten Experten im Bundestag über das Vorhaben. Im Landkreis Saalfeld-Rudolstadt bleibt Marco Wolfram Landrat. Der SPD-Politiker setzte sich in der Stichwahl gegen den AfD-Landtagsabgeordneten Thomas Benninghaus durch. Nach Angaben der Kreiswahlleitung erhielt Wolfram 56,5% der Stimmen. Er hatte bereits im ersten Wahlgang vor 2 Wochen die meisten Stimmen bekommen, die absolute Mehrheit jedoch verfehlt. Bei der Fußball-WM hat Ägypten die Führung in der Gruppe G übernommen. Das Team besiegte Neuseeland 3:1. Außerdem trennten sich Belgien und der Iran 0:0. In der Gruppe H gewann Europameister Spanien gegen Saudi-Arabien 4:0. Außerdem sorgte Kap Verde erneut für eine Überraschung. Die Mannschaft spielte gegen Uruguay 2:2. Das waren die Nachrichten. Das Wetter mit den Temperaturen von 7 Uhr. Brocken sonnig 15 Grad, Chemnitz dunstig 18, Dresden leicht bewölkt 19, Eisenach sonnig 18 Grad, Erfurt leicht bewölkt 19, Fichtelberg sonnig 17, Gera Nebel 18, Görlitz sonnig 17, Halle stark bewölkt 19, Leipzig leicht bewölkt 19 Grad, Magdeburg sonnig 19 und Meiningen wolkig 19 Grad. Heute stellenweise Nebel, später überall Sonne und Wolken, einzelne Schauer und Gewitter. Höchstwerte bei Schwülen 25 bis 30 Grad, in Südthüringen bis 33 Grad, teils mäßiger Nordwind. Morgen Sonne, wenig Wolken, überwiegend trocken, weniger schwül als heute bei Höchstwerten von 27 bis 32 Grad. Am Mittwoch sonnenreich, trocken und heiß. MDR Verkehrsdienst, A4 Görlitz Richtung Dresden am Grenzübergang Ludwigsdorf, Stau bei der Anreise plus 15 Minuten. Vorsicht auf der A9 Richtung Berlin zwischen Fockerode und Coswig, liegen Fahrzeugteile auf der rechten Spur. A13 Richtung Berlin zwischen Duben und Freiwalde, 5 Kilometer Stau wegen Fahrbahnschäden plus 30 Minuten. Auf der A17 Richtung Dresden ist die Abfahrt Heidenau durch einen defekten LKW blockiert. In Halle auf der B100 Berliner Chaussee stadtauswärts defekte LKW auf der rechten Fahrspur. Geblitzt wird auf der A9 Richtung München zwischen Eisenberg und Bad Klosterlausnitz und auf der A38 Richtung Göttingen in Höhe Dreieck Halle Süd. Soweit der MDR Verkehrsdienst, die Zeit 7.04 Uhr.
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2: An diesem Montagmorgen mit Stefan Blattner im Studio. Kommen Sie gut in den Tag. Los geht's mit Antonio Vivaldi.

Der vierte Satz aus dem Konzert für Fagottstreich und Basso Continuo von Antonio Vivaldi, La Notte, ja, und zum Schluss des Konzerts, ja, die Nacht, da geht folgerichtig die Sonne auf, womit wir beim Thema wären. Gestern Sommer, Sonnenwende, der längste Tag des Jahres, und wir wollen gleich einmal auf die Sonnenaufgänge in der Musik schauen, nach dem Tanz der Sonne hier aus dem Zauberstab der Jugend von Edward Elgar, gespielt vom Alster Orchestra Belfast. Guten Morgen.

Der Tanz der Sonne aus dem Zauberstab der Jugend von Edward Elgar. Ja, lange haben wir den Hochsommer herbeigesehnt. Jetzt haben wir ihn. Hochsommer, viel Sonnenschein, heiße Temperaturen. Gestern Sommer, Sonnenwende. Ja, aber wir wollen jetzt mal das Ganze auch musikalisch schauen. Wie klingt das eigentlich, ein Sonnenaufgang? Die Frage hat nicht nur Strauss beschäftigt, als er Also sprach Zarathustra geschrieben hat oder Wagner in seinem Kammerstück Siegfried Idyll. Es gibt weit mehr Werke, die den Sonnenaufgang zum Thema haben, mal als göttliches Licht, mal als orchestrale Naturgewalt. Sebastian Schroth hat sich mal durch 900 Jahre Musikgeschichte gehört. Lassen wir die Sonne aufgehen.

Es ist ein Ohrwurm, keine Frage. Als Eduardo di Capua Ozzone Mio schreibt, hat er Heimweh nach Neapel. Ein morgendlicher Blick aus dem Hotelfenster. Die Wolkendecke bricht auf und zack, kam ihm die Melodie zu diesem Gassenhauer. Heute wissen wir, die Sonne ist ein Stern aus Wasserstoff und Helium. Im Mittelalter hat man das noch ganz anders gesehen. Der liturgische Gesang O Splendidissima Gemma. Er preist Maria als strahlenden Edelstein. Gott habe auf sie die strahlende Schönheit der Sonne übertragen. Die Sonne wird im Mittelalter zur göttlichen Quelle allen Lebens. Komponistin ist Hildegard von Bingen.

Vom Symbol des Göttlichen zum Sinnbild für Aufklärung. Was sich jetzt in der Renaissance durchsetzt, sind wissenschaftliche Erkenntnisse über das Universum. Gut 500 Jahre nach Hildegard von Bingen hat Claudio Monteverdi eine ganz andere Vorstellung des Sonnenaufgangs. Ihm geht es um das Erwachen der Natur. In seinem Material Ecco mormora l'onde rascheln erst Blätter, Vögel zwitschern und mit dem Vers Ecco già l'alba pare, dem Anbruch der Morgenröte, finden die Stimmen zueinander. Dann betritt König Ludwig XIV. Die Bühne. Der Sonnenkönig. Er inszeniert sich als Mittelpunkt des Universums, buchstäblich. 1653 tanzt er in einem Ballett als Sonnengott Apollon verkleidet, zu Musik von Jean-Baptiste Lully. Das berühmte Grand Ballet ist das Finale des Ballet Royal de la Nuit. Musikalisch markiert es den Übergang vom Chaos der Nacht zur absolutistischen Ordnung des Tages. Der Sonnenkönig tritt auf und die Musik wechselt in den offiziellen französischen Hofstil mit Pauken und Trompeten. Es ist ein unmissverständliches Signal. Hier tanzt nicht irgendwer. Hier tanzt der Staat selbst.

Und welche Musik darf natürlich nicht fehlen, wenn es um Sonnenaufgänge geht? Logisch, die Morgenstimmung von Edvard Grieg. Sie stammt aus der Schauspielmusik zu Henrik Ibsens Peer Gynt und ist das Paradebeispiel für musikalische Sonnenaufgänge. Aber nicht, wie man glauben könnte, für einen nordischen Sonnenaufgang, nein. In Wahrheit wacht Peer Gynt unter Akazien und Palmen in Marokko auf. Langsam transportieren hier die Flöten eine kühle, morgendliche Prise. Und im Tutti-Orchester spüren wir dann die gleißende Hitze der Wüste.

Arnold Schönberg setzt noch eins drauf. In seinen Gurre-Liedern von 1913 strahlen Chor und Orchester wie eine Supernova. Traurig über den Tod seiner Geliebten ist König Waldemar dazu verdammt, nachts als Untoter umherzuirren. Die aufgehende Sonne bedeutet, er kann in sein Grab zurückkehren und die warmen Strahlen umhüllen die gesamte Natur.

Jede Aufführung ist eine Kraftanstrengung. Wie die Liebe, für die man kämpfen muss. Und deshalb sogar ganz früh aus dem Bett hüpft. Das beweisen Lissy und Mr. Darcy im Film Stolz und Vorurteil aus dem Jahr 2005. Nach viel Hickhack treffen sie im Morgennebel aufeinander und gestehen sich ihre Liebe. Puristisch begleitet von einem Klavier, geschrieben von Filmkomponist Dario Marianelli. So klingt der Tagesanbruch, knapp 900 Jahre oder mehr als 300.000 Sonnenaufgänge nach Hildegard von Bingen, immer noch nach Hoffnung. Mit Sicherheit geht die Sonne auch morgen wieder auf.

Wenn das nicht Mut macht, klingt alles nach Hoffnung. Sonnenaufgänge in der Musik durch 900 Jahre Musikgeschichte. Begleitet uns hier Sebastian Schroth. Und apropos Sonnenaufgang, fündig wurden wir natürlich auch bei Josef Haydn.

0: Das Chiaruscu-Quartett mit dem ersten Satz Allegro spirito aus dem Quartett B-Dur mit dem Beinamen Laurore, also Sonnenaufgang. Ja, diesem Anfang des ersten Satzes verdankt das Streichquartett seinen Namen, der wie so oft natürlich nicht von Haydn stammt, sondern ja, findige Verleger, die versprachen sich durch den Namen natürlich mehr Absatz. Und irgendwie geht und ging dieses Vorhaben ja auch auf. 7.23 Uhr, wir schauen auf die Börse nach Frankfurt.
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2: Noch immer hängen die Aktienmärkte an den Fort- oder Rückschritten der Friedensgespräche zwischen Iran und den USA. Im Moment überwiegt der Optimismus. Beide haben sich auf einen Fahrplan für ein Abkommen geeinigt. In Japan übersprang der Nikkei heute deshalb auch die Marke von 72.000 Punkten. Die Rekordrallye geht dort also weiter. Vor einem Jahr hatte der japanische Leitindex noch bei 40.000 Punkten notiert. Ein Plus von fast 90%. Auffallend bleibt, dass vor allem Technologiekonzerne die Rallye antreiben. Die KI-Euphorie nach dem Börsengang von SpaceX hält also an. Vorerst. Selbst Unternehmen, die in traditionellen Branchen tätig sind, profitieren von der KI-Fantasie. Unter den 40 führenden börsennotierten Unternehmen in Deutschland wird es darum heute Veränderungen geben. Die VW-Beteiligungsgesellschaft Porsche SE wird den DAX verlassen. Ersetzt wird Porsche durch den Baukonzern Hochtief. Hochtief profitiert ebenfalls vom Megathema KI. Großaufträge für den Bau von milliardenschweren Rechenzentren haben den Kurs steil ansteigen lassen. Binnen eines Jahres hat sich der Börsenwert verdreifacht. Aktuell liegt er bei rund 40 Milliarden Euro. Der DAX hat im gleichen Zeitraum trotz geopolitischer Krisen und Zollstreit immerhin mehr als 7% zugelegt. In die neue Woche dürfte der deutsche Leitindex aber mit leichten Kursverlusten starten. Thomas Spindler, ARD Finanzredaktion, Frankfurt.

Here comes the sun, die Beatles, hier in der Fassung mit dem Festival Kammer Orchester MDR Klassik. Ja, Sonnenaufgänge, großes Thema in dieser Stunde. Sie ist inzwischen aufgegangen, die meiste Sonne aktuell über dem Erzgebirgsvorland, sonst mehr Wolken, stärker bewölkt über der Oberlausitz und rund um den Harz, stellenweise noch dichter Nebel im Vogtland und der Sächsischen Schweiz. Wo und wie lange sich die Sonne zeigt heute, dazu gleich mehr in unserem Service. Ja, und auch floral kann man das Ganze sehen. Die Sonnenblume, ein Polka, eine Polka-Masur von Johann Strauss Sohn. Die staatliche Philharmonie Košice unter Christian Pollack. Und damit geht's auf 7:30. Guten Morgen.

0: Sonnenblume, so hieß diese Polka-Masur von Johann Strauss. Und damit 7.30 Uhr, halb acht.
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0: Ja, die Sonne muss sich heute den Himmel auch mal mit Wolken teilen. Vereinzelt Schauer und Gewitter gibt's. Das höchste Schauer- und Gewitterrisiko in Südthüringen und im sächsischen Vogtland. Weniger heiß als am Wochenende. Höchstwerte bei schwülen 26 bis 30 Grad, nur an der Grenze zu Bayern bis 33 Grad. Und die Aussichten, morgen weiter Hochsommer pur, die meiste Zeit sonnig, vor allem in den Bergen etwas mehr Quellwolken und einzelne Schauer und Gewitter, nicht ganz ausgeschlossen. Nicht mehr so schwül bei 27 bis 32 Grad. Mittwoch und Donnerstag dann durchweg sonnig und heiß. Am Donnerstag sogar bis 36 Grad. Der MDR-Verkehrsdienst mit diesen Meldungen. A4 Görlitz Richtung Dresden am Grenzübergang Ludwigsdorf. Stau bei der Einreise. 15 Minuten länger einplanen. A9 Richtung Berlin. Vorsicht am Hermsdorfer Kreuz in der Überfahrt zur A4 Richtung Dresden. Brennt ein LKW. A9 Richtung Berlin zwischen Fockerode und Coswig steht ein defekter LKW auf der rechten Fahrspur. Vorsicht auf der A9 Richtung München zwischen Brück und Niemeck liegt ein Kantholz auf der rechten Fahrspur. Und A13 Richtung Berlin zwischen Duben und Freiwalde. 6 Kilometer Stau wegen Fahrbahnschäden plus 30 Minuten. Geblitzt wird auf der A9 Richtung München zwischen Eisenberg und Bad Klosterlausnitz und auf der A38 Richtung Göttingen in Höhe Dreieck Halle Süd. Soweit der MDR-Verkehrsdienst. Gute Fahrt unterwegs.
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Das Sinfonieorchester Biel Solothurn mit Musik von Josef Lauber, der vierte Satz. Allegro aus der Sinfonie Nummer 6, D-Dur, 7.37 Uhr. Gleich stellen wir Ihnen einen Musiker vor, der ja viele Facetten hatte. Interessante Herkunft, interessante Abstammung und irgendwo war er seinerzeit sicherlich mehrfach exotisch auch und interessant, gerade für das Pariser Publikum. Er konnte Musik spielen, er konnte dirigieren, er konnte auch gut fechten, sah auch gut aus. Also viel, was man da auch früher im Musikgeschäft brauchte, um erfolgreich zu sein. Spannend, dieser Joseph Bologne, Geigenstar, Colonel und Dirigent. Seine Musik wird mehr und mehr entdeckt, jetzt wieder neu eingespielt. Und diese Musikempfehlung, die haben wir gleich für Sie nach Musik von Claudio Monteverdi und George Fenton.

0: Springende Delfine, hier musikalisch bebildert von George Fenton, gespielt vom BBC Orchestra unter Leitung des Komponisten. 7.43 Uhr ist es.
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0: Was für eine spannende Biografie. Joseph Bologne de Saint-Georges war der Sohn einer Sklavin und eines Plantagenbesitzers in Guadeloupe, dann ein virtuoser Geiger, er kämpfte als Fechter und Revolutionsoffizier. Nun gibt es 3 CDs, die ihn in seiner Vielseitigkeit porträtieren. Susanne Stehr hat sie sich angehört und versucht mal herauszufinden, wer dieser Joseph Bologne de Saint-Georges eigentlich war.
2: Da versteht einer, mit dem Orchester umzugehen. In der Symphonie zu La Montagnonime entfesselt Joseph Bologne ein glamouröses Spektakel. Théotime Longlois de Swarte und das Orchester der Opéra Royale treffen den Tonfall perfekt. Sie verstehen sich aber auch auf die zarte Empfindsamkeit und stimmen am Rande des Fests galante Gespräche an. Madame, darf ich Ihnen eine Erfrischung bringen? Ach, Monsieur, lassen Sie uns einfach einen Moment ausruhen. Aber dann geht man zurück in den Festsaal und die Dynamik zeichnet das nach. Longlois de Swarte reizt die räumliche Wirkung der Musik aus. Doch war Joseph Bologne de Saint-Georges Mozart wirklich ähnlich? Dieses Violinkonzert ist richtig schwer zu spielen, mit seinen Doppelgriffen und Intervallsprüngen durch die Lagen. Und Bologne wollte, dass wir das mitbekommen. Als Virtuosentyp nimmt er Paganini, Wieniawski oder Sarasate vorweg. Im Vergleich dazu sind Mozarts Violinkonzerte ein Kinderspiel. Und Mozart wünschte sich sogar, dass es leicht klingt. Bologne dagegen setzt auf Brillanz. Der 30-jährige Théotime Longlois de Swarte meistert den provozierend trickreichen Solopart mit unverhohlener Souveränität. Als Teufelsgeiger wird er bezeichnet. Man spürt seine Lust an der technischen Herausforderung. Der komponierende Chevalier de Saint-Georges war ein Alleskönner. Bologne konnte genauso gut ein Streichquartett schreiben, das nicht auf Prunk und Technik setzt. Im Quartett geht es um den gewitzten Konversationston, um einen Schlagabtausch der Argumente.

0: Aber auch für diese volkstümlichen Bourdon-Klänge haben Langlois, de Swarte und sein Ensemble aus dem Orchester das richtige Gespür. Sie spielen die vielen überraschenden Wendungen lustvoll aus und lassen den nötigen Raum für humorige Pointen. Doch dann kehren sie zurück zum atemlosen Diskurs mit unglaublicher Präzision und spielerischer Leichtigkeit. Bei dieser Edition lernt man Joseph Bologne von allen Seiten kennen.
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0: hier lässt der Chevalier die Herzen dahinschmelzen mit einem innigen Liebesständchen. Das ist eine zarte, wunderbar abgetönte Kantilene für den Tenor, ergriffen und hochkultiviert. Bastien Rimondi trägt sie mit verhaltener Passion vor, wie es sich für einen aristokratischen Liebhaber geziemt, und betört dabei mit seinem tonschönen, warmen Timbre. Die Streicher imitieren mit gezupften Klängen das Spiel der Laute. Auch spritzige Ballettmusik gehörte zu Bolognes Spezialitäten. In dieser Tanzszene vermischt Bologne mit leichter Hand die verschiedenen Genres. Erst klingt es wie eine Chasse, eine französische Jagdmusik, wie sie damals groß in Mode war. Aber dann bringt er mit der Schellentrommel eine folkloristische Note ein. Alles fliegt schwerelos vorüber, mit einer Geste von weltmännischer Überlegenheit. Das Orchestre de l'Opéra Royal erweist sich hier als idealer Repräsentant der großen französischen Musikkultur, weshalb diese Edition nicht nur enormen Repertoirewert besitzt, sondern auch die interpretatorische Messlatte sehr hoch legt.
2: Das Album Chevalier de Saint-Georges Portrait ist beim Label Château de Versailles erschienen. Susanne Stehr hat sich die drei CDs angehört. Und hier gibt's nochmal eine Hörprobe, den dritten Satz Scherzo Allegro aus. Ich setze nochmal an, hier gibt es eine Hörprobe, das ist die Sinfonie D-Dur, der dritte Satz daraus. Musik von Joseph Bologne, gespielt vom Orchestre de l'Opéra Royal, 7:50 Uhr damit.

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1: Das Thüringer Opernstudio freut sich über 3 neue Stipendiaten für die Spielzeit 2026-27. Aus 95 Bewerbungen hat eine Jury der beteiligten Thüringer Theater und der Hochschule für Musik in Weimar insgesamt 22 Bewerber zum Vorsingen Ende Februar ins Deutsche Nationaltheater in Weimar eingeladen. Und in 3 Wertungsrunden galt es, verschiedene Arien und einen vorbereiteten Monolog vorzutragen. Und im Ergebnis wurden 3 neue Mitglieder für das Thüringer Opernstudio ausgewählt. Das sind Karin Blom, Sopran, und die Baritone Sviatoslav Vinnik und Taku Hayasaka. Glückwunsch dazu. Bereits seit seinem Debütalbum im Jahr 2013 vertraut der Pianist Igor Levit auf die Klassik-Sparte von Sony Music. Jetzt geht er auch eigene Wege, gründet sein eigenes Label, No Silence heißt das. Der Name ist inspiriert von der Aktion gegen das Schweigen, gegen Antisemitismus, die der Musiker gemeinsam mit anderen Künstlern am Berliner Ensemble kurz nach dem Anschlag der Hamas am 7. Oktober 2023 initiiert hatte. Es ist meine Antwort auf die vielfältigen Krisen unserer Zeit, so Levit, von denen der Verlust von Menschlichkeit auch durch Technologie der größte ist. No Silence ist nicht nur einfach Label, No Silence soll Haltung sein für Schönheit, Mut, gegen Konformismus, gegen Extremismus und für Menschlichkeit. Und das Label No Silence soll auch ein Netzwerk werden, das Künstler dabei unterstützt, ihr eigenes Werk so selbstbewusst wie nur irgend möglich in die Welt hinauszutragen. Mit der traditionellen Hamon-Messe, diesmal gesungen vom Leipziger Thomaner Chor und begleitet von der Akademie für Alte Musik Berlin, ist gestern Abend das Bachfest in Leipzig zu Ende gegangen. 96.000 Besucher aus 56 Ländern, 212 Veranstaltungen, 35% mehr verkaufte Tickets, das ist ein großer Erfolg. Wie die künstlerische Bilanz des Bachfests ist, dazu auch bei uns ein Gespräch mit unserem Kritiker, 9:45. Ja, wir bleiben nochmal in Leipzig. Gestern begann da die 17. jüdische Woche. Heute Nachmittag von 15 bis 18 Uhr gibt es zum 3. Mal wieder das jüdische Straßenmusikfestival Lechaim auf der Grimmerschen Straße in der Leipziger Innenstadt. Spielen Musiker jüdische Musik in vielen Facetten von Klezmer bis Klassik, begleitet von kulinarischen und informativen Ständen. Ja, und soweit für heute. Die Klassik-News 5 Minuten vor 8.
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Das Bläserensemble der Jenaer Philharmonie unter Simon Gaudenz mit dem Scherzo aus einer Serenade von Salomon Jadason. 7.48 Uhr, MDR Klassik. In der nächsten Stunde, da schauen wir unter anderem in die heutigen Feuilletons und wir schauen auf den Radioabend. Da gibt's ein Konzert im Rahmen des Forums Alte Musik Köln und bis zu den Nachrichten noch ein paar Takte von Johann Baptist Wannhagen.

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1: Um 8 Uhr mit Rio Takeda. In Mitteldeutschland beteiligen sich heute viele Städte und Gemeinden am bundesweiten Aktionstag Kommunen am Limit. Damit wollen sie auf ihre dramatische Finanzlage aufmerksam machen. Aktionen gibt es unter anderem an Rathäusern, Kitas und Schwimmbädern in Halle, Magdeburg, Dresden, Limbach, Oberfrohna und Stadtroda. Leipzigs Oberbürgermeister Burkhard Jung erklärte, man pfeife aus dem letzten Loch. Wie sein Markleberger Amtskollege Carsten Schütze dem MDR sagte, nehmen Gemeinden bereits Kredite für laufende Verwaltungskosten auf, weil die Ausgaben die Einnahmen massiv übersteigen. Die USA und der Iran haben sich bei ihren Verhandlungen in der Schweiz auf einen Fahrplan für eine Friedenslösung geeinigt. Das teilten die Vermittlerstaaten Pakistan und Katar mit. Demnach wollen die Parteien innerhalb von 60 Tagen ein finales Abkommen erreichen. Zudem soll ein Kommunikationskanal eingerichtet werden, um eine sichere Schifffahrt in der Straße von Hormus zu ermöglichen. Eine Koordinierungsstelle soll für ein Ende der Kämpfe im Libanon sorgen. Die Deutsche Krankenhausgesellschaft warnt vor einer massiven Krankenhauspleitewelle. Nach einer neuen Studie des Verbandes ist durch das geplante Sparpaket der Bundesregierung fast jedes zweite Krankenhaus bedroht. Wie Verbandschef Gerald Gass dem Redaktionsnetzwerk Deutschland sagte, sind bis zu 140.000 Arbeitsplätze gefährdet. Bundesgesundheitsministerin Nina Wagen will mit dem Gesetz die Krankenkassen finanziell entlasten. Heute beraten Experten im Bundestag über das Vorhaben. Verkehrsunfälle unter Drogeneinfluss haben in Sachsen einen Höchststand erreicht. Nach MDR-Recherchen wurden im vergangenen Jahr 411 Fälle registriert. Das ist ein Anstieg im Vergleich zum Vorjahr um 9%. Justizministerin Konstanze Geiert fordert für tödliche Rauschfahrten härtere Strafen. Die CDU-Politikerin sagte, wer den Tod eines Unschuldigen verursache, müsse mit der vollen Härte des Rechtsstaates rechnen. Auch in Thüringen ist die Zahl der Autounfälle unter Drogeneinfluss zuletzt gestiegen. In Sachsen-Anhalt werden Unfälle unter Drogeneinfluss nicht einzeln erfasst. Bei der Fußball-WM hat Ägypten die Führung in der Gruppe G übernommen. Das Team besiegte Neuseeland 3:1. Außerdem trennten sich Belgien und der Iran 0:0. In der Gruppe H gewann Europameister Spanien gegen Saudi-Arabien 4:0. Außerdem sorgte Kap Verde erneut für eine Überraschung. Die Mannschaft spielte gegen Uruguay 2:2. Das waren die Nachrichten. Das Wetter mit den Temperaturen von 8 Uhr. Brocken, dunstig 17 Grad, Chemnitz leicht bewölkt 20, Dresden leicht bewölkt 20, sonnig in Eisenach bei 19 Grad, Erfurt sonnig 20, Fichtelberg sonnig 18 Grad, Gera wolkig 20, Görlitz bedeckt 18 Grad, Halle wolkig 19, Leipzig leicht bewölkt 20, Magdeburg leicht bewölkt 20 und Meiningen wolkig 20 Grad. Heute stellenweise Nebel, später überall Sonne und Wolken, einzelne Schauer und Gewitter, Höchstwerte bei schwülen 25 bis 30 Grad, in Südthüringen bis 33 Grad, teils mäßiger Nordwind. Morgen Sonne, wenig Wolken, überwiegend trocken, weniger schwül als heute bei Höchstwerten von 27 bis 32 Grad, am Mittwoch sonnenreich, trocken und heiß. MDR Verkehrsdienst, A4 Görlitz Richtung Dresden am Grenzübergang Ludwigsdorf, Stau bei der Anreise plus 15 Minuten. A9 Richtung Berlin zwischen Fockerode und Coswig, defekte LKW auf der rechten Fahrspur. A13 Richtung Berlin zwischen Duben und Freiwalde, 6 Kilometer Stau wegen Fahrbahnschäden plus 30 Minuten. Und Vorsicht auf der A73 Richtung Bamberg zwischen Zapfendorf und Breitengüßbach Nord, Fahrzeugteile auf der Fahrbahn. Geblitzt wird auf der A9 Richtung München zwischen Eisenberg und Bad Klosterlausnitz und auf der A38 Richtung Göttingen in Höhe 3 Kalle Süd. Soweit der MDR Verkehrsdienst, die Zeit 8.04 Uhr.
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2: Mit Stefan Blattner im Studio. Ich wünsche einen schönen guten Morgen. Kommen Sie gut in die neue Woche hinein. Jetzt mit Musik von André Ernest Modeste Gretry.

Der Danse General aus dem zweiten Akt des Opera-Ballets Die Karawane von Kairo von Andrianist Modeste Cretry, gespielt vom Orchestre de l'Opéra Royal unter Gaëtan Jarry. Und damit ging es hinein in diese Stunde. Sie sind bei MDR Klassik. Das Salterio ist eine echte Rarität, sogar in Originalklangensembles. 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Zuerst aber schauen wir in die heutigen Feuilletons und da geht's unter anderem um ein dunkles Kapitel DDR-Geschichte. Dazu gleich mehr nach Musik von Ethel Smyth.

0: Ein Stück für Klavier, so einfach heißt das die Bezeichnung hier von Ethel Smyth, gespielt von Antonio Eurasabel. 8:11.
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2: Die Sächsische Zeitung erinnert heute an einen Mann namens Werner Teske, der letzte in der DDR per Todesstrafe hingerichtete DDR-Bürger. So geschehen am 26. Juni 1981. Teske war, und das klingt paradox, ein Berliner Stasi-Offizier, der wegen verbreiteter und vollendeter Spionage im besonders schweren Fall und angeblicher Fahnenflucht zum Tode verurteilt worden war. Die ehemalige Todeszelle in Leipzig ist original erhalten, ein karger Ort, ein Zimmer in einer ehemaligen Hausmeisterwohnung des einst angrenzenden Gefängnisses. Hingerichtet wurden nicht nur politische Gefangene, sondern auch NS-Verbrecher und Sexualstraftäter. Stasi-Chef Erich Mielke erklärte einst zur Todesstrafe: Wir sind nicht davor gefeit, dass wir einmal einen Schuft unter uns haben, aber er, Mielke, sei ein Humanist und mache kurzen Prozess. Die Abschaffung der Todesstrafe im Jahr 1987 hing dann maßgeblich mit dem geplanten Besuch von DDR-Staatschef Erich Honecker in der Bundesrepublik zusammen. Zitat Ende. Und deutsche Geschichte wird ebenfalls aufgerufen, wenn in diesen Tagen um den Patriotismus etwa bei der Fußball-WM gestritten wird. Nach dem doppelten UNDAF haben ja viele begeisterte Menschen deutsche Trikots oder Fahnen gezeigt, aber, so fragt die FAZ, darf man das oder enttarnt man sich dann als irgendwie schlechter Mensch, der die Lehren der Geschichte nicht verstanden hat? Die FAZ befragt einige Leute aus der Politik, die tatsächlich alle überaus ernst den Patriotismus eher ablehnen. Die FAZ findet das ganz schön angestrengt und kommentiert, dass in Deutschland Konzepte wie Patriotismus, Heimatliebe und Nationalstolz durch den Nationalsozialismus belastet geworden sind, versteht sich von selbst. Wir halten es jedoch für einen Fehler, den positiven Bezug zum eigenen Land grundsätzlich in die Schmuddelecke der Geschichte zu verbannen. Dass Demokratien bislang nur im Kontext von Nationalstaaten entstanden sind, gehört ebenso zur Wahrheit wie die Tatsache, dass Nationalgefühle historisch oft Konflikte befördert haben. Wo verläuft also die Grenze zwischen gesundem Patriotismus und gefährlichem Nationalismus? Zitat Ende. Diesen Unterschied umreißt die FAZ dann mit allerlei Überlegungen und wir schließen uns an, ein großes Ja zur deutschen Mannschaft, wenn die so spielt wie in den letzten 20 Minuten des Sonnabendspiels. Und ein Blick auf die Namen und Akteure: Jonathan Tah, Jamal Musiala, Dennis Undaf, klingt das etwa nach deutschnationalem Stumpfsinn? Na eben. Und damit noch ein paar Worte zu einer Personalie, die gerade aus der sächsischen Museumslandschaft gemeldet wird. Erst vor 4 Monaten hatte der Stiftungsrat des Deutschen Hygienemuseums den Vertrag von Direktorin Iris Edenheiser um weitere 5 Jahre verlängert, berichtet die LVZ. Nun wurde bekannt, dass die 1977 in Torgau geborene Sozial- und Kulturanthropologin bereits in diesem November als Direktorin an das Zeitgeschichtliche Forum Leipzig wechselt. In Dresden hatte sie renommierte Gäste wie Angela Merkel und Steffen Mau in ihr Haus holen können. Nun also übernimmt sie das Zeitgeschichtliche Forum in Leipzig, zentral gelegener Ort in der Innenstadt, der sich der deutschen Geschichte seit der Teilung Deutschlands, den Erfahrungen von Diktatur und Demokratie sowie den gesellschaftlichen Umbrüchen seit der friedlichen Revolution von 1989 widmet.
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das Hathor Consort mit einer Fantasie von John Copriario hier bei MDR Klassik Renaissance Musik. Also 8.20 Uhr, wir wechseln die Stilistik, die Epochen. Jetzt Musik des kubanisch-spanischen Komponisten Julian Orbon, gelebt hatte von 1925 bis 1991. Und diese Musik, die ja, zeichnet sich durch eine ja wirklich spannende Verschmelzung von kubanischen und spanischen Folklore-Melodien und modernen symphonischen Techniken aus. Orbon hat seine spanischen Wurzeln verbunden, oftmals auch mit mystischen Traditionen der Stadt Avila. Hineingewoben hat er Elemente der afrokubanischen Folklore und er war durchaus erfolgreich damit. Aaron Copland etwa bezeichnete Orbon als begabtesten kubanischen Komponisten seiner Generation. Ja, jetzt haben wir über ihn geredet, jetzt hören wir seine Musik. Ein Satz aus seinen sinfonischen Tänzen, gespielt vom Asturischen Symphonieorchester. Musik von Julian Orbon.

Ein Satz aus den sinfonischen Tänzen von Julian Orban, gespielt vom Asturischen Symphonieorchester unter Maximiliano Valdez. 8.24 Uhr, MDR Klassik. Wir schauen gleich auf den Hochsommer. Es wird heute nicht ganz so heiß, aber die dicke Hitze kommt noch. Mehr zu Wetter und Verkehr gleich bei uns. Und wenn wir da hineinlauschen, da hören wir sofort Beethoven, ne? Der dritte Satz. Scherzo Allegro Vivace, Trio aus der Sinfonie Nummer 3. Es-Dur, gespielt vom Budapest Festival Orchestra. Damit geht's auf 8:30 Uhr.

0: Der dritte Satz aus der Sinfonie Nummer 3, Es-Dur von Ludwig van Beethoven, gespielt vom Budapest Festival Orchestra unter Ivan Fischer. 8.30 Uhr, halb neun, Zeit für den Service.
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0: Ja, nicht überall Sonne, satt Wolken, aktuell vor allem über Sachsen-Anhalt und von der Region Leipzig bis in die Oberlausitz. Und erste Schauer gibt's auf dem Rennsteig und im sächsischen Vogtland. Heute also eine Mischung aus Sonne und zeitweise mehr Wolken. Vor allem in den Bergen Schauer und Gewitter, sonst nur geringes Schauer- und Gewitterrisiko, oft trocken. 26 bis 30 Grad, nur an der Grenze zu Bayern bis 33 Grad. Morgen meist sonnig. Etwas mehr Quellwolken, dann einzelne Schauer und Gewitter sind nicht ganz ausgeschlossen. 27 bis 32 Grad. Mittwoch und Donnerstag kommt es dann temperaturmäßig ganz dicke. Viel Sonne, Sonne satt und hochsommerlich heiß. Donnerstag bis, halten Sie sich fest, 36 Grad. Der MDR-Verkehrsdienst meldet A4 Görlitz Richtung Dresden am Grenzübergang Ludwigsdorf. Stau bei der Einreise, eine Viertelstunde länger einplanen bitte. A9 Richtung Berlin, Vorsicht, am Hermsdorfer Kreuz in der Überfahrt zur A4 Richtung Dresden brennt ein LKW. A9 Richtung Berlin, zwischen Fockerode und Coswig steht ein defekter LKW auf der rechten Fahrspur. Vorsicht auf der A9 Richtung München, zwischen Brück und Niemeck liegt ein Kantholz auf der rechten Fahrspur und A13 Richtung Berlin zwischen Duben und Freiwalde 6 Kilometer Stau. Geblitzt wird auf der A9 Richtung München zwischen Eisenberg und Bad Klosterlausnitz und auf der A38 Richtung Göttingen in Höhe Dreieck Halle Süd. Soweit der MDR-Verkehrsdienst. Fahren Sie vorsichtig.
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Der Maxim Walzer von Frederik Loewe, gespielt vom National Symphony Orchestra. Alte Musik gibt's heute Abend im Konzert bei MDR Klassik Barockmusik und mehr dazu gleich nach Kammermusik von Louise Farrenc, Musik aus den noblen Pariser Salons. Und da hören wir Daniel Ottensamer Klarinette, Stefan Konz Violoncello und Christoph Traxler Klavier.

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1: Das Salterio ist eine echte Rarität, sogar in Originalklang-Ensembles. Die deutsche Bezeichnung Hackbrett klingt ein wenig ungehobelt für die bezaubernd filigranen, silbrigen Klänge, die Elisabeth Seitz und Lisa Schreutl ihren Instrumenten da entlocken. Das Ensemble Nuovo Aspetto hat Barockes aus Italien und Wien für die ungewöhnliche, aber originale Instrumentenkombination mit zwei Salteri aufgespürt. Im Rahmen des Forum Alte Musik Köln spielten sie im Mai ein gemeinsames Konzert mit der Sopranistin Dorothee Mielz. Und das können Sie heute Abend erleben. Nach

0: Das Südwestdeutsche Kammerorchester Pforzheim war das mit dem vierten Satz Allegro con Brio aus der Sinfonie D-Dur von Franz Anton Hoffmeister. Knapp 70 Sinfonien hat er geschrieben, zahlreiche Kammermusikwerke Franz Anton Hoffmeister. Und ja, fast noch erfolgreicher als Komponist war Hoffmeister als Musikverleger. Er gehörte der Gründergeneration des Wiener Musikverlagswesens an, verstand es, wie wenige Notendrucke kommerziell erfolgreich zu machen und so Musik einem breiten Bürgertum zugänglich zu machen. Und in Erinnerung bleibt uns natürlich als Hauptverleger von Mozart und Förderer von Beethoven als Hoffmeister 1800 gemeinsam mit Ambrosius Kühnel das Büro de Musique in Leipzig gegründet hatte. Da machte Hoffmeister den damals aufstrebenden Ludwig van Beethoven einem internationalen Publikum bekannt und auch natürlich wichtig für Leipzig. Das Büro de Musique ist im Prinzip der Vorläufer des heutigen Verlages C.F. Peters, der ja nach wie vor auch in Leipzig residiert. Und wir bleiben jetzt in Mitteldeutschland.
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0: In Leipzig musiziert das MDR-Sinfonieorchester unter seinem Chefdirigenten Dennis Russell Davis. Und die Musiker hören wir jetzt mit dem Tahiti-Short von Vincent Humans.

Der Tahiti Trot von Vincent Humans mit dem MDR Sinfonieorchester unter Dennis Russell Davis, 9:04. Sie sind bei MDR Klassik. Ja, in Leipzig gestern zu Ende gegangen. Das Bachfest im Dialog, das Motto diesmal. Und ja, erste Meldungen sagen, überaus erfolgreich zu Ende gegangen. Wie sieht das unser Kritiker Klaus Fischer? Mit ihm bin ich ja in einer guten Viertelstunde darüber im Gespräch.

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1: Um 9 Uhr mit Rio Takeda. In Mitteldeutschland beteiligen sich heute viele Städte und Gemeinden am bundesweiten Aktionstag Kommunen am Limit. Damit wollen sie auf ihre dramatische Finanzlage aufmerksam machen. Aktionen gibt es unter anderem an Rathäusern, Kitas und Schwimmbädern in Halle, Magdeburg, Dresden, Limbach, Oberfrohna und Stadtroda. Leipzigs Oberbürgermeister Burkhard Jung erklärte, man pfeife aus dem letzten Loch. Wie sein Markleberger Amtskollege Carsten Schütze dem MDR sagte, nehmen Gemeinden bereits Kredite für laufende Verwaltungskosten auf, weil die Ausgaben die Einnahmen massiv übersteigen. Die bekannt gewordenen Vorschläge der Rentenkommission stoßen auf geteiltes Echo. Die Staatssekretärin im Wirtschaftsministerium Gitta Connemann zeigte sich zuversichtlich. Die CDU-Politikerin sagte am Morgen im ZDF, ohne Reformen drohten massiv steigende Beiträge und sinkende Renten. Gewerkschaften und Die Linke kritisieren das Konzept dagegen als einseitige Belastung für Beschäftigte. Am Wochenende war bekannt geworden, dass die Rentenkommission vorschlagen will, das Renteneintrittsalter schrittweise anzuheben. Beamte und Selbstständige sollen in die gesetzliche Rente einzahlen. Morgen stellt die Kommission ihr Papier offiziell vor. Die USA und der Iran haben sich bei ihren Verhandlungen in der Schweiz auf einen Fahrplan für eine Friedenslösung geeinigt. Das teilten die Vermittlerstaaten Pakistan und Katar mit. Demnach wollen die Parteien innerhalb von 60 Tagen ein finales Abkommen erreichen. Zudem soll ein Kommunikationskanal eingerichtet werden, um eine sichere Schifffahrt in der Straße von Hormuz zu ermöglichen. Eine Koordinierungsstelle soll für ein Ende der Kämpfe im Libanon sorgen. Verkehrsunfälle unter Drogeneinfluss haben in Sachsen einen Höchststand erreicht. Nach MDR-Recherchen wurden im vergangenen Jahr 411 Fälle registriert. Das ist ein Anstieg im Vergleich zum Vorjahr um 9%. Justizministerin Konstanze Geiert fordert für tödliche Rauschfahrten härtere Strafen. Auch in Thüringen ist die Zahl der Autounfälle unter Drogeneinfluss zuletzt gestiegen. In Sachsen-Anhalt werden Unfälle unter Drogeneinfluss nicht einzeln erfasst. Bei der Fußball-WM hat Ägypten die Führung in der Gruppe G übernommen. Das Team besiegte Neuseeland 3:1. Außerdem trennten sich Belgien und der Iran 0:0. In der Gruppe H gewann Europameister Spanien gegen Saudi-Arabien 4:0. Außerdem sorgte Kap Verde erneut für eine Überraschung. Die Mannschaft spielte gegen Uruguay 2:2. Das waren die Nachrichten. Das Wetter mit den Temperaturen von 9 Uhr, Brocken stark bewölkt 17 Grad, Chemnitz sonnig 21, Dresden stark bewölkt 20, Eisenach dunstig 22 Grad, Erfurt sonnig 21, Fichtelberg leicht bewölkt 20, Gera wolkig 22, Görlitz Nebel 19 Grad, Halle stark bewölkt 21, Leipzig wolkig 22, Magdeburg wolkig 22 und Meiningen leicht bewölkt 23 Grad. Heute heiter, zeitweise stärker bewölkt, einzelne Schauer und Gewitter, Höchstwerte bei schwülen 25 bis 30 Grad, in Südthüringen bis 33 Grad, teils mäßiger Nordwind. In der Nacht wechselnd bewölkt und trocken, Tiefstwerte 18 bis 14 Grad, morgen Sonne, Quellwolken, selten Schauer, Höchstwerte 27 bis 32 Grad, Mittwoch dann reichlich Sonne und hochsommerlich heiß. MDR Verkehrsdienst. Vorsicht auf der A9 Richtung München zwischen Niemeck und Kleinmarzehns. Großes Fahrzeugteil auf der rechten Fahrspur. Die A13 Richtung Berlin ist zwischen Großrechen und Bronco nach einem Unfall gesperrt. Zurzeit Stau. A13 Richtung Berlin zwischen Duben und Freiwalde. 6 Kilometer Stau wegen Fahrbahnschäden plus 45 Minuten. A72 Richtung Hof zwischen Chemnitz Süd und Stolberg West. 2 Kilometer Stau wegen Mehrarbeiten. Die B171 Richtung Wolkenstein ist in Höhe Wolkenstein nach einem Unfall im Kreuzungsbereich gesperrt. Auf der B175 zwischen Obergräfenhain und Nahsdorf Behinderung nach Unfall und B184 Richtung Dessau zwischen Harutzberge und Königsborn Stau wegen Bauarbeiten plus 15 Minuten. Geblitzt wird auf der A9 Richtung München zwischen Eisenberg und Bad Klosterlausnitz, auf der A38 Richtung Göttingen in Höhe Dreikalle Süd und ein Blitzer auf der A71 Richtung Schweinfurt am Dreiecksuhl. Soweit der MDR Verkehrsdienst, die Zeit 9.05 Uhr.
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2: Mit Stefan Blattner im Studio. Ich grüße Sie mit Musik von Georg Friedrich Händel.

Eine Allegro aus Händels Wassermusik, hier gespielt vom Händel-Festspielorchester Halle unter Bernhard Forke. Die Händel-Festspiele in Halle sind schon eine ganze Weile, über eine Woche Geschichte. Gestern Abend zu Ende gegangen, das Bachfest in Leipzig, und bei beiden Festivals war mein Kollege Klaus Fischer dabei und mit ihm will ich gleich reden über beide Festivals und wir wollen einen kleinen Fokus setzen auf die Open-Air-Veranstaltung, die da in Halle und in Leipzig doch zu erleben waren zuvor, aber Musik natürlich von Johann Sebastian Bach, jetzt von einem Künstler gespielt, der auch beim Bachfest 3 Konzerte gespielt hat, Ondra Schiff, und ihn hören wir mit einem der 4 Duette für Orgel, ausgeführt auf einem Cembalo, Ondra Schiff.

0: Johann Sebastian Bach gespielt auf einem Klavichord von Andras Schiff. 9:11.
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0: Gestern Abend ist das Bachfest in Leipzig zu Ende gegangen. Die Organisatoren sprechen angesichts gestiegener Ticketverkäufe und ausverkaufter Konzerte von einer Traumbilanz. Insgesamt wurden in den vergangenen 11 Tagen knapp 96.000 Gäste bei über 200 Veranstaltungen an mehr als 30 Orten gezählt. Das ergibt gegenüber den Vorjahren eine Steigerung von 35%. Und ähnlich positiv sah es in Halle bei den Händel-Festspielen aus, die vor einer Woche zu Ende gegangen sind. Und beide Festivals hat für uns Klaus Fischer besucht. Bei mir ist er jetzt gerade im Studio. Klaus,
2: ja, guten Morgen.
0: Ich grüße dich. Wollen wir noch erstmal aus aktuellem unschönen Anlass aufs Bachfest schauen. Was lag da vor? Da gibt es eine Meldung, die heute durch die Medien geht.
2: Ja, heute früh. Da liegt eine Anzeige vor gegen Sir John Eliot Gardiner, der eines der bestbesuchtesten Konzerte gespielt hat, das Finalkonzert der 50 besten Bach-Kantaten dirigiert hat, und er soll oder hat einer Bachfesthelferin, einer Ordnerin, eine Rolle, Papierrolle, also ein Zertifikat am Bachwald, so ein Naturzertifikat, was diese Helferin ihm überreicht hat, ihr in den T-Shirt-Ausschnitt gesteckt, und wie gesagt, die hat ihn angezeigt. Nun ist es ja so, dass John Eliot Gardiner mit sowas schon öfter aufgefallen ist. Er hat also auch schon einen Sänger aus seinem Ensemble geohrfeigt, weil er auf der falschen Seite von der Bühne abgegangen ist. Also das ist alles nicht neu. Man hat eigentlich gedacht, er hat aus diesen Vorfällen gelernt, weil sich ja auch ein großer Teil seiner ursprünglichen Ensembles von ihm getrennt haben. Deswegen ist er ja mit einem neu gegründeten Ensemble Constellation nach Leipzig gekommen. Aber naja, der Vorwurf steht jetzt, beziehungsweise die Anzeige ist raus.
0: So. Diesen Schatten haben wir jetzt zur Sprache gebracht, der da ein bisschen fällt auf die Bilanz des Bachfestes. Ja. Aber wir wollen natürlich, sagte ja schon eingangs, eigentlich sehr gute Zahlen sowohl beim Bachfest als auch bei den Händel-Festspielen. Und man meint so ein bisschen, viele Gründe ausmachen zu können. Es gab eine ganze Reihe von Open-Air-Veranstaltungen, meist kostenlos. Mhm. Klaus, ist das mein subjektiver Eindruck oder haben die Open-Air-Veranstaltungen doch ein breiteres Publikum gewinnen können?
2: Ja, also das würde ich sagen, ist definitiv der Fall. Also beim Bachfest hat man ja im Jahr 2000 damit angefangen, auf dem Leipziger Markt. Zuerst mit einem Abend nur. Inzwischen sind es ja 3 Abende, also Freitag, Samstag und Sonntag am ersten Festivalwochenende. Und ich muss sagen, trotz des nicht günstigen Wetters vor einer Woche war ja doch ziemlich viel Regen und eher kühl. Der Markt bei Bachstage war immer ganz passabel gefüllt. Ich denke, das hängt natürlich auch damit zusammen, da hast du schon gesagt, dass diese Veranstaltung keinen Eintritt kostet.
0: Ja, natürlich, aber auch künstlerisch exquisit waren. Also ich erinnere mich an Nils Landgren und Kollegen. Das war natürlich eine Sternstunde. Was wurde denn bei Bach speziell geboten?
2: Ja, also ein ganz breites Spektrum von Leipziger Chören mit originalen Bach, dann die Freiberger Domkantorei, die auch schon ein bisschen Jazz gemacht hat, bis hin zu den erwähnten, also Nils Landgren, auch Michael Molny würde ich da herausheben, den Jazz-Pianisten. Uns gab sogar Bach im gemäßigten Heavy-Metal-Gewand. Das war der Gitarrist der amerikanischen Band Dream Theater, Jordan Rudess. Auch der war da und hat Bach zu Improvisationen verwendet. Das ist ja die Bedingung, die Michael Maul, der Intendant des Bachfestes, vorgibt, dass auch die Jazz- und Popkünstler sich irgendwie mit Bach auseinandersetzen.
0: Ja, eine relativ weite Klammer. Ja. Gelingt das?
2: Naja, da fragen Sie mit mir eher den Falschen. Ich bin da ja eher puristisch-klassisch ausgerichtet in meinem Musikjournalismus. Aber mein Eindruck war schon, dass erstaunlich viele Noten von Bach in diesen 3 Tagen auf dem Leipziger Markt geboten wurden. Entsprechend viele von Händel, auch bei dem Konzert namens Bridges. Es ist ja so, die Musik von Bach und Händel, die ist ja derart gut, dass man sie eigentlich in Anführungsstrichen, augenzwinkernd gesagt, nicht kaputt kriegt. Und das spüre ich bei diesen Konzerten immer.
0: Na, immerhin. Klaus, blicken wir mal in die Geschichte. Wie hat das denn alles angefangen mit den Open-Air-Veranstaltungen?
2: Ja, da muss ich recht weit zurückgehen. Im Jahr 1952, da hat nämlich zum ersten Mal das Abschlusskonzert der Hallischen Händel-Festspiele in der Galgenbergschlucht stattgefunden in Halle mit Feuerwerksmusik und Feuerwerk dazu. Und die Idee der Kulturfunktionäre in der DDR damals war, dass man den in Anführungszeichen Werktätigen ein festliches Ereignis bietet und dass man sie dadurch vielleicht zur klassischen Musik oder zu dem, was wir heute Hochkultur nennen, führen kann. Und aus dieser Veranstaltung, die bis heute ungebrochen populär ist, hat sich dann in den 90er Jahren noch zusätzlich das Open-Air-Format Bridges to Classics rausgebildet. In diesem Jahr hieß es nur noch Bridges. Und das ist dann so ähnlich wie bei Backstage auf dem Leipziger Markt.
0: Ja, das ist natürlich viel Marketing auch dabei. Das klingt heute so. Früher klang's anders. Die Arbeiter und Bauern an klassische Musik heranführen. Ja, so unaktuell ist das eigentlich gar
2: nicht.
0: Nö.
2: Ja, ich frage mich natürlich, ob das wirklich gelingt. Und ich muss sagen, ich bin da eher skeptisch. Ich finde es natürlich erstmal gut, dass Leute, die im Radio oder über Spotify keine klassische Musik hören, durch solche Veranstaltungen damit zumindest indirekt konfrontiert werden. Aber die Schwelle, sich dann ein Ticket zu kaufen für einen Konzertsaal oder eine Kirche, ist doch ziemlich hoch. Allerdings hat man ja beim Bachfest gesehen, wie die Kantaten-Hitparade, diese 12 Konzerte mit den 50 besten Kantaten, alle ausverkauft waren. In Halle war das mit den Händel-Opern, dasselbe in diesem Jahr, auch im Opernhaus der Stadt und auch in Bad Lauchstädt, im Goethe-Theater. Also wenn man clevere Marketingstrategie betreibt, wie das zum Beispiel Florian Ammert in Halle oder Michael Maul in Leipzig als Intendanten das tun, dann braucht man gar nicht groß neues Publikum über Open Airs ranzuziehen, weil die weltweite Bach- und Händel-Community inzwischen sowieso nach Leipzig und Halle pilgern.
0: Trotzdem will man natürlich immer sich entwickeln, neue Ideen einflechten. Sind diese Konzerte dann doch nicht eine Bereicherung für Bachfest und Herrenfest?
2: Bereicherung ist ein amüsanter Begriff, denn es ist ja zumindest so beim Bachfest, dass die Besucherzahlen durch diese drei Abende Bachstage auf dem Markt natürlich in die Höhe gehen. Wenn man jetzt von 95.000 offiziellen Besucherinnen und Besuchern ausgeht, dann würde ich sagen, sind 10.000 von diesen Open-Air-Ereignissen, die keinen Eintritt bezahlt haben. Das wertet aber natürlich die Statistik auf. Aber bereichern im pekuniären Sinn ist wohl eher nicht der Fall. Für die Organisatoren des Bachfestes bzw. für die Stadt Leipzig ist das eher eine Investition. Aber vielleicht bleibt ja dann doch der ein oder andere Besucher von Bachstage oder Bridges in Halle mal hängen. Ausgeschlossen ist das nicht. Und ich denke, das ist auch ein Angebot, was sich primär weniger an die Ausländer und ausländischen Touristinnen und Touristen richtet, sondern an die Leipzigerinnen und Leipziger bzw. Hallenserinnen und Hallenser.
0: Das ausländische Publikum ist eine ziemlich feste Bank, das wissen wir ja. Klaus Wagner, mal noch eine Prognose. Wie werden sich diese Veranstaltungen im Rahmen der Mitteldeutschen Klassikfeste weiterentwickeln? Wie schätzen Sie das ein?
2: Das ist schwer für mich zu sagen. Also was ich definitiv sagen kann, sie sind nicht mehr wegzudenken aus dem Festivalkalender. Und das amüsante Phänomen ist ja, beim Bachfest habe ich es erlebt, da habe ich zwei Leipzigerinnen und Leipziger gehört, die sich unterhalten haben und gesagt haben, wir gehen heute Abend mal zum Bachfest, also am Handy zu Freunden das Ganze gesagt haben. Für die ist das dann das Bachfest. Die kriegen von den Konzerten in Kirchen und zählen gar nichts mit und denken, das ist es. Also diese Veranstaltungen sind ein absolutes Aushängeschild, schließe ich daraus. Und in Anführungszeichen auch so ein bisschen, Stichwort Bridges, die Brücke zur normalen Welt, also jenseits der Bachnerds oder der Händel-Afficionados. Und das kann sich weiterentwickeln.
0: Kann sich weiterentwickeln. Ich denke da gerade auch an Klassik erleben mit dem Gewandhausorchester im Rosenthal, was ansteht und was sich ja wirklich auch toll entwickelt hat, etabliert hat. Jo. Und das ist wirklich jetzt auch von der Leipziger Stadtgesellschaft vom Bürgertum richtig zelebriert wird. Das hat nichts mehr mit billigem Open Air zu tun. Open Airs bei Klassikfestivals. Generieren Sie neues Publikum für klassische Musik? Unser Klassikexperte Klaus Fischer ist er eher ein wenig skeptisch. Wir werden sehen. Danke, Klaus Fischer.
2: Gerne.
0: Ja, und eine feste Institution beim Bachfest ist natürlich die Bach-Medaille. Und die ging in diesem Jahr an die Johann-Sebastian-Bach-Stiftung St. Gallen. Und hier hören wir Chor und Orchester unter Rudolf Lutz natürlich mit Johann Sebastian Bach.

Ein Chor aus der Kantate »Ach, lieben Christen, seid getrost« von Johann Sebastian Bach, komponiert für den 17. Sonntag nach Trinitatis. Und wir hatten Chor und Orchester der Johann Sebastian Bach Stiftung St. Gallen, Träger der diesjährigen Bach-Medaille beim Leipziger Bachfest, alle unter musizierten unter Leitung von Rudolf Lutz. MDR Klassik am Montagmorgen, 9.24 Uhr. Und ja, halb schauen wir auf Wetter und Verkehr. Der Hochsommer, er begleitet uns weiter und temperaturmäßig, ja, geht's eigentlich heute nochmal einigermaßen moderat zu, aber gen Mitte der Woche, da liegt's nochmal richtig, oder legen die Temperaturen nochmal richtig zu. Bis halb gibt's Musik von Alice Mary Smith, gespielt von den London Mozart Player. Kommen Sie gut in den Tag hinein.

0: Allegro, der erste Satz aus der Sinfonie A-Moll von Alice Murray Smith. Die London Mozart Players hörten wir unter Howard Shelley. Damit 9.30 Uhr, halb 10. Zeit für den Service.
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0: Ja, dann schauen wir erstmal auf die aktuelle Lage. Wolken gibt's, vor allem über Sachsen-Anhalt und von der Region Leipzig bis in die Oberlausitz. Lockere Wolken in Südthüringen, erste Schauer im Thüringer Vogtland. Heute wechselnd bewölkt mit Sonne, vor allem in den Bergen vereinzelt Schauer und Gewitter, sonst meist trocken. Die Höchstwerte heute 26 bis 30 Grad, an der Grenze zu Bayern bis 33 Grad, also nicht ganz so heiß. Morgen erst viel Sonne, später mehr Quellwolken, überwiegend trocken, 27 bis 32 Grad. Und am Mittwoch und Donnerstag legen wir, was die Temperaturen betrifft, noch eine Schippe drauf. Trocken und richtig heiß, bis zu 36 Grad. Der MDR-Verkehrsdienst mit diesen Meldungen: A9 Richtung Berlin. In der Abfahrt Großkugel ein defekter LKW im Kurvenbereich. Die A13 Richtung Berlin ist zwischen Großreschen und Bronco nicht mehr gesperrt. Das defekte Fahrzeug steht jetzt auf der Standspur, aber noch 4 Kilometer Stau plus 20 Minuten. A13 Richtung Berlin zwischen Duben und Freiwalde 6 Kilometer Stau wegen Fahrbahnschäden, eine halbe Stunde länger einplanen. Die B171 Richtung Hilmersdorf ist in Höhe Wolkenstein nach einem Unfall im Kreuzungsbereich gesperrt. Und B184 Richtung Magdeburg zwischen Königsborn und Heiroldsberge, Stau wegen Bauarbeiten plus 15 Minuten. Geblitzt wird auf der A71 Richtung Schweinfurt am Dreieck Suhl, auf der 9 Richtung München zwischen Eisenberg und Bad Klosterlausnitz und auf der A38 am Blitzer Richtung Göttingen in Höhe Dreieck Halle Süd. Soweit der MDR-Verkehrsdienst. Fahren Sie vorsichtig.
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Das war die Ouvertüre zur Märchenoper Das eherne Pferd von Daniel François Esprit, Aubert, gespielt von der Janáček Philharmonie aus Ostrau. MDR Klassik, 9.40 Uhr, gleich bei uns der Blick in die Geschichte. Da erinnern wir heute an die Komponistin, Cembalistin und Organistin Ruth Zechlin, geboren heute. Vor 100 Jahren zuvor gibt's noch das Klavierduo Stenzel mit Musik von Moritz Moszkowski.

0: aus aller Herren Länder, das Opus 23 von Moritz Moszkowski, Klavier. Zu vier Händen hier der zweite Satz daraus, Deutschland, porträtiert, Andante gespielt vom Klavierduo Stenzel. 9.44 Uhr.
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0: Ihre Disziplin, für die sie bekannt war, das war die Leidenschaft für ihre Musik. So hat's einmal ihre Freundin, die Sängerin Gisela May, erklärt. Ruth Zechlin selbst, um die es jetzt geht, wird so zitiert: Wer nicht kontinuierlich den unbedingten Willen hat, etwas von sich aus zu entäußern, sollte vom Komponieren absehen. Ein Satz wie ein Selbstporträt. Komponieren als nahezu existenzielle Notwendigkeit. Zechlins Werk pendelte zwischen Strenge und Freiheit, war traditionsbewusst, aber zugleich offen für die avancierten Techniken der Moderne. Ruth Zechlin, Komponistin, zudem Cembalistin und Organistin, geboren heute vor 100 Jahren am 22. Juni 1926 im sächsischen Großhartmannsdorf. Sven Hecker mit dem Blick in die Geschichte.
2: Mein Zentrum und mein Ausgangspunkt meines gesamten musikalischen Denkens ist Johann Sebastian Bach,
3: sagt Ruth Zechlin. Und das hat mit Leipzig zu tun, wo sie 1926 in Großhartmannsdorf bei Freiberg geboren, mit zarten 2 Jahren per Familienumzug landet. Eine prägende Zeit beginnt, Klavierunterricht durch den Vater, mit 7 ihr erstes Werk, eine Sonatine für Klavier. Mehrmals wöchentlich hört sie Musik in der Thomaskirche, Bach vor allem.
4: Ich hatte als Kind ein Schlüsselerlebnis, ein einprägsames, in dem ich nämlich die Kunst der Fuge hörte. Da muss ich noch sehr jung gewesen sein. Und das ist seitdem eigentlich das Werk meines Lebens geworden.
3: Während des Studiums in Leipzig lernt Zechlin nach dem Krieg ab 1946 auch moderne Komponisten kennen, die während der Nazi-Zeit verpönt waren. Werke von Schönberg, Webern, Bartok, Strawinsky bilden später als Professorin in Berlin den Kern ihres Unterrichts. Zechlin schreibt und spielt Orgelstücke unter anderem für Hörspiele des Mitteldeutschen Rundfunks, wird sich dann zudem dem Cembalo und Barockimprovisationen zuwenden. Doch Bach bleibt immer präsent.
2: Es fasziniert mich bei ihm, das Auspendeln und das Ausgleichen von Strenge und Freiheit, von Ordnung und Fantasie. Ich finde, dass seine Musik die größte Kühnheit, die denkbar ist, ausdrückt. Und zwar immer verstanden aus der Zeit heraus. Und zwar sowohl intellektuell wie emotionell aufgefasst.
3: Zechlins eigenes Oeuvre ist vielfältig, rund 300 Werke, Orchester-, Kammer- und Chormusik, Solostücke, Opern, Ballett, geistliche Musik, Oratorien, prägen anfangs Bachsche Polyphonie.

0: und mittelalterliche Einflüsse ihr schaffen, entwickelt sie später in Auseinandersetzung mit zeitgenössischer Musik eine sehr eigene, unverwechselbare Sprache. Was sie antreibt, beschreibt Zechlin einmal so.
1: Es ist erstrebenswert, seine eigenen Ordnungen zu finden, die sich von Stück zu Stück mitentwickeln sollten. Fantasie und Kompositionstechnik bedingen einander. Das eine ohne das andere ist wertlos.
0: Eigene Ordnungen. Mit ihrer Musik erringt Zechlin seit den 1960er Jahren Anerkennung. Fast alle ihre Kompositionen entstehen fortan als Auftragswerke. Dennoch bleibt Zechlin in der DDR auf Distanz zur Kulturbürokratie. In der Neuen Zürcher Zeitung heißt es rückblickend:
2: Ihre Zeit in der DDR war eine allerdings erfolgreiche Gratwanderung zwischen ästhetischem Widerstand und gesellschaftlicher Anpassung.
0: Nach 1990 und dem Ende der DDR zieht Zechlin nach Bayern. Hier findet sie eine neue innere Heimat, konvertiert zum Katholizismus, komponiert bevorzugt geistliche Werke.
3: Ich fühle mich in Bayern sehr wohl und ich kann hier so konzentriert arbeiten, weil ich weg von den ganzen komplizierten politischen Situationen bin.
0: 2007 stirbt Ruth Zechlin. Die Nachrufe betonen ihre Sonderstellung, ihre Eigenständigkeit. Eine Ausnahmeerscheinung heißt es, ihr Werk schwer einzuordnen in die Hauptströme der neuen Musik. Kurz gesagt, Zechlin war eine Komponistin eigener Ordnung.
4: Heute vor 100 Jahren wurde sie geboren und dem Jubiläum der Komponistin, Cembalistin und Organistin Ruth Zechlin widmet sich in Weimar auch eine Tagung. Und zwar geht es da um das Spannungsfeld von Musik, Geschichte und Gesellschaft. Zechlins künstlerischer Weg führt durch sehr unterschiedliche politische, kulturelle Kontexte, haben wir gerade gehört, vom Nationalsozialismus über die DDR bis in das vereinte Deutschland. Und da gibt es natürlich grundlegende Fragen nach dem Verhältnis von musikalischer Struktur, ästhetischer Handlung und biografischer Erfahrung. Und um das geht's bei dieser Tagung vom 26. bis 28. Juni in der Musikhochschule in Weimar. Und hier gibt's natürlich nochmal Musik. Hier ist die Komponistin Ruth Zechlin, eine Sonatine 1955, der erste Satz daraus, gespielt von Britta Roscher Flöte und Karin Heidrich Klavier.

Britta Roscher, Flöte, und Karin Heidrich, Klavier, mit einer Sonatine von Ruth Zechlin, die heute vor 100 Jahren geboren wurde. MDR Klassik, 9.53 Uhr. Joseph Bologne de Saint-Georges. Er war Sohn einer Sklavin und eines Plantagenbesitzers in Guadeloupe und, ja, von sich reden. Karriere machte dann vor allem in Frankreich. Er war ein virtuoser Geiger, kämpfte als Fechter und Revolutionsoffizier. Und jetzt gibt's 3 CDs, die ihn in seiner Vielseitigkeit porträtieren. Die haben wir auch schon mal vorgestellt heute hier bei MDR Klassik. Und jetzt gibt's noch ein Beispiel daraus. Eine Arie für Tenor und Orchester, Rose d'Amour, gesungen von Bastien Raimondi. Und dazu das Orchestre de l'Opéra Royal.

Die Rose d'Amour von Joseph Bologne. Ja, und mehr von ihm können Sie auf CDs hören. Drei CDs sind gerade erschienen. Das Album Chevalier de Saint-Georges, das Porträt, erschienen beim Label Château de Versailles. Auch hier vorgestellt an diesem Montagmorgen bei MDR Klassik. Die Musik heute ausgewählt von Alexander Gosch. Im Studio war für Sie Stefan Blattner. Schön, dass Sie uns gehört haben. Kommen Sie gut durch die Woche. Tschüss, machen Sie es gut.

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1: Um 10 Uhr mit Rio Takeda. Die bekannt gewordenen Vorschläge der Rentenkommission stoßen auf geteiltes Echo. Kommissionsmitglied Annika Klose von der SPD sprach am Morgen im ZDF von einem umfassenden Gesamtkonzept. Die Staatssekretärin im Wirtschaftsministerium Gitta Connemann von der CDU sagte, ohne Reformen drohten massiv steigende Beiträge und sinkende Renten. Gewerkschaften und Die Linke kritisieren das Konzept dagegen als einseitige Belastung für Beschäftigte. Am Wochenende war bekannt geworden, dass die Rentenkommission vorschlagen will, das Renteneintrittsalter schrittweise anzuheben. Beamte und Selbstständige sollen in die gesetzliche Rente einzahlen. Morgen stellt die Kommission ihr Papier offiziell vor. Die Bundesregierung will sich am Nachmittag erneut mit Gewerkschaften und Arbeitgebern treffen. Das haben Regierungsvertreter dem ARD-Hauptstadtstudio bestätigt. Beobachter sehen einen direkten Zusammenhang mit den bekannt gewordenen Vorschlägen der Rentenkommission. Erst vor 2 Wochen hatte sich die Bundesregierung mit den Sozialpartnern getroffen. In Mitteldeutschland beteiligen sich heute viele Städte und Gemeinden am bundesweiten Aktionstag Kommunen am Limit. Damit wollen sie auf ihre dramatische Finanzlage aufmerksam machen. Aktionen gibt es unter anderem an Rathäusern, Kitas und Schwimmbädern in Halle, Magdeburg, Dresden, Limbach, Oberfrohna und Stadtroda. Leipzigs Oberbürgermeister Burkhard Jung erklärte, man pfeife aus dem letzten Loch. Wie sein Markkleeberger Amtskollege Carsten Schütze dem MDR sagte, nehmen Gemeinden bereits Kredite für laufende Verwaltungskosten auf, weil die Ausgaben die Einnahmen massiv übersteigen. Die Zahl der Beschäftigten im öffentlichen Dienst in Deutschland ist weiter gestiegen. Wie das Statistische Bundesamt mitteilte, arbeiteten Mitte vergangenen Jahres rund 5,5 Millionen Menschen für den Staat. Das waren 1,8% mehr als im Vorjahr. Nach Angaben der Statistiker gab es vor allem an Schulen, Hochschulen und Kitas mehr Personal. Allein an den Schulen stieg die Zahl der Arbeitsplätze um 19.000 Stellen. Verkehrsunfälle unter Drogeneinfluss haben in Sachsen einen Höchststand erreicht. Nach NDR-Recherchen wurden im vergangenen Jahr 411 Fälle registriert. Das ist ein Anstieg im Vergleich zum Vorjahr um 9%. Justizministerin Constanze Geiert fordert für tödliche Rauschfahrten härtere Strafen. Auch in Thüringen ist die Zahl der Autounfälle unter Drogeneinfluss zuletzt gestiegen. In Sachsen-Anhalt werden Unfälle unter Drogeneinfluss nicht einzeln erfasst. Das waren die Nachrichten. Das Wetter mit den Temperaturen von 10 Uhr. Brocken stark bewölkt 18 Grad, Chemnitz sonnig 23, Dresden bedeckt 21, Eisenach sonnig 23, Erfurt sonnig 23, Fichtelberg sonnig 21 Grad, Gera sonnig 24, Görlitz bedeckt 20, Halle wolkig 21, Leipzig leicht bewölkt 22 Grad, Magdeburg stark bewölkt 22, Meiningen sonnig 25 Grad. Heute heiter, zeitweise stark bewölkt, einzelne Schauer und Gewitter, Höchstwerte bei Schwülen 25 bis 30, in Südthüringen bis 33 Grad, teils mäßiger Nordwind. In der Nacht wechselnd bewölkt und trocken, Tiefstwerte 18 bis 14 Grad. Morgen Sonne, Quellwolken, selten Schauer, Höchstwerte 27 bis 32 Grad. Am Mittwoch reichlich Sonne, hochsommerlich heiß. MDR Verkehrsdienst. Vorsicht auf der A2 Richtung Hannover zwischen Peine und Hermeler Wald sowie in Höhe Hermeler Wald ungesicherte Unfallstellen. A9 Richtung Berlin in der Abfahrt Großkugel defekte LKW. A13 Richtung Berlin zwischen Duben und Freiwalde 6 Kilometer Stau wegen Fahrbahnschäden plus 20 Minuten. A71 Richtung Schweinfurt im Tunnel Rennsteig ein defekter PKW. Die B171 Richtung Hilmersdorf ist in Höhe Wolkenstein nach Unfall im Kreuzungsbereich gesperrt. Und B184 Richtung Magdeburg zwischen Königsborn und Heirutsberge Stau wegen Bauarbeiten plus 20 Minuten. Geblitzt wird auf der A71 Richtung Schweinfurt am Dreieck Suhl, auf der A9 Richtung München zwischen Eisenberg und Bad Klosterlausnitz und ein Blitzer auf der A38 Richtung Göttingen in Höhe Dreieck Halle Süd. Soweit der MDR Verkehrsdienst, die Zeit 10.04 Uhr.
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1: Um 11 Uhr mit Ryo Takeda. Der britische Premierminister Keir Starmer hat seinen Rücktritt angekündigt. Der Labour-Politiker begründete den Schritt mit anhaltend schlechten Zustimmungswerten. Als Premierminister werde er weitermachen, bis sein Nachfolger gefunden sei. Diesem sicherte Starmer seine volle Unterstützung zu. Am Freitag hatte sein parteiinterner Rivale Andy Burnham einen Sitz im Parlament gewonnen. Es wird erwartet, dass er den Labour-Parteivorsitz übernimmt und neuer britischer Premierminister wird. Die Bundesregierung übernimmt nach dem geplanten Börsengang des Panzerbauers KNDS 40% der Unternehmensanteile. Das teilte Regierungssprecher Stefan Cornelius mit. Deutschland sichere sich damit die Produktion des Leopard 2-Herstellers im Inland und ziehe mit Frankreich gleich. Frankreich besitzt bereits 40 der KNDS-Anteile. Der Haushaltsausschuss des Bundestags muss der Beteiligung Deutschlands noch zustimmen. Leipzigs Oberbürgermeister Burkhard Jung hat die Finanzlage der Kommunen in Deutschland als dramatisch bezeichnet. Wie der Präsident des Deutschen Städtetags sagte, lag das Defizit im vergangenen Jahr bei 30 Milliarden Euro. Das habe mittlerweile ganz konkrete Auswirkungen. Laut Jung können in einigen Städten Schulen und Kitas nicht saniert werden. Öffnungszeiten von Sportanlagen und Bibliotheken würden eingeschränkt. Bundesweit machen heute Kommunen auf ihre prekäre Finanzlage aufmerksam. Aktionen gibt es unter anderem an Rathäusern, Kitas und Schwimmbädern in Dresden, Halle und Mühlhausen. Die bekannt gewordenen Vorschläge der Rentenkommission stoßen auf geteiltes Echo. Kommissionsmitglied Annika Klose von der SPD sprach am Morgen im ZDF von einem umfassenden Gesamtkonzept. Die Staatssekretärin im Wirtschaftsministerium Gitta Kornemann von der CDU sagte, ohne Reformen drohten massiv steigende Beiträge und sinkende Renten. Gewerkschaften und die Linke kritisieren das Konzept dagegen als einseitige Belastung für Beschäftigte. Am Wochenende war bekannt geworden, dass die Rentenkommission vorschlagen will, das Renteneintrittsalter schrittweise anzuheben. Beamte und Selbstständige sollen in die gesetzliche Rente einzahlen. Morgen stellt die Kommission ihr Papier offiziell vor. Die Bundesregierung will sich am Nachmittag erneut mit Gewerkschaften und Arbeitgebern treffen. Das haben Regierungsvertreter dem ARD-Hauptstadtstudio bestätigt. Beobachter sehen einen direkten Zusammenhang mit den bekannt gewordenen Vorschlägen der Rentenkommission. Erst vor zwei Wochen hatte sich die Bundesregierung mit den Sozialpartnern getroffen. Das waren die Nachrichten. Das Wetter mit den Temperaturen von 11 Uhr. Brocken stark bewölkt 17 Grad, Chemnitz leicht bewölkt 24, Dresden bedeckt 23, Eisenach sonnig 24 Grad, Erfurt sonnig 24, Fichtelberg leicht bewölkt 21, Gera leicht bewölkt 24 Grad, Görlitz bedeckt 21, Halle wolkig 23, Leipzig wolkig 23, Magdeburg stark bewölkt 22 und Meiningen sonnig 26 Grad. Heute heiter, zeitweise stärker bewölkt, einzelne Schauer und Gewitter, Höchstwerte bei schwülen 25 bis 30, in Südthüringen bis 33 Grad, teils mäßiger Nordwind. In der Nacht wechselnd bewölkt und trocken, Tiefstwerte 18 bis 14 Grad, morgen Sonne, Quellwolken, selten Schauer, Höchstwerte 27 bis 32 Grad, am Mittwoch reichlich Sonne und hochsommerlich heiß. MDR Verkehrsdienst, A2 Richtung Hannover, zwischen Peine und Hämelerwald, 8 Kilometer Stau nach Unfall, eine Stunde länger. Die A4 Görlitz Dresden ist zwischen Kodersdorf und Niederseifersdorf in beiden Richtungen wegen Bauarbeiten gesperrt, zurzeit Stau. A13 Richtung Berlin zwischen Lübbenau und Freiwalde, 7 Kilometer Stau wegen Fahrbahnschäden plus 45 Minuten. A72 Richtung Hof zwischen Hoftöpen und Dreieck Bayerisches Vogtland, 3 Kilometer Stau an einer Baustelle plus 15 Minuten. Die B171 Richtung Hilmersdorf ist in Höhe Wolkenstein nach Unfall im Kreuzungsbereich gesperrt. B188 Richtung Übisfelde zwischen Gardelegen und Witteritz Behinderung nach Unfall. Und im Saalekreis ist die Straße zwischen Querfurt und dem Abzweig Döcklitz nach Unfall gesperrt. Geblitzt wird auf der A9 Richtung München zwischen Eisenberg und Bad Klosterlausnitz, auf der A36 Richtung Braunschweig zwischen Wernigerode Nord und Ilsenburg und ein Blitzer auf der A71 Richtung Schweinfurt am Dreiecksuhl. Soweit der MDR Verkehrsdienst, die Zeit 11.05 Uhr.
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1: Um 12 Uhr mit Mirko Jugelt. Der britische Premierminister Keir Starmer hat seinen Rücktritt angekündigt. Der Labour-Politiker begründete den Schritt mit anhaltend schlechten Zustimmungswerten. Als Premierminister werde er weitermachen, bis ein Nachfolger gefunden sei. Diesem sicherte Starmer seine volle Unterstützung zu. Am Freitag hatte sein parteiinterner Rivale Andy Burnham einen Sitz im Parlament gewonnen. Es wird erwartet, dass er den Labour-Parteivorsitz übernimmt und neuer britischer Premierminister wird. Die Bundesregierung übernimmt nach dem geplanten Börsengang des Panzerbauers KNDS 40% der Unternehmensanteile. Das teilte Regierungssprecher Stefan Cornelius mit. Deutschland sichere sich damit die Produktion des Leopard 2-Herstellers im Inland und ziehe mit Frankreich gleich. Frankreich hält bereits Anteile an dem Unternehmen. Wirtschaftsministerin Katharina Reiche sagte, damit erhalte die Bundesregierung auch Arbeitsplätze in Deutschland. Der Haushaltsausschuss des Bundestags muss der Beteiligung Deutschlands noch zustimmen. Der neue linke Co-Chef Luigi Pantisano hat nach seinem Faschismusvorwurf CDU-Politiker um Entschuldigung gebeten. Er hatte am Wochenende behauptet, die CDU mache eine faschistische Politik und es gebe zwischen ihr und der AfD keinen Unterschied. Nun sagte Pantisano, seine Aussage sei verkürzt gewesen und in dieser Form falsch. Zugleich erneuerte er seine Kritik am, Zitat, Rechtskurs der Union. Pantisanos Äußerungen stießen in den eigenen Reihen auf Kritik. Aus der Union kamen Rücktrittsforderungen. Leipzigs Oberbürgermeister Burkhard Jung hat die Finanzlage der Kommunen in Deutschland als dramatisch bezeichnet. Wie der Präsident des Deutschen Städtetags sagte, lag das Defizit im vergangenen Jahr bei 30 Milliarden Euro. Das habe mittlerweile ganz konkrete Auswirkungen. Laut Jung können in einigen Städten Schulen und Kitas nicht saniert werden. Öffnungszeiten von Sportanlagen und Bibliotheken würden eingeschränkt. Bundesweit machen heute Kommunen auf ihre prekäre Finanzlage aufmerksam. Aktionen gibt es unter anderem in Dresden, Halle und Mühlhausen. Der Dieselpreis ist auf das Niveau vor Beginn des Irankriegs gesunken. Wie der ADAC mitteilte, kostete der Liter in den vergangenen Tagen im bundesweiten Schnitt 1,73 Euro. Das waren 1,3 Cent weniger als vor Beginn des Kriegs Ende Februar. Experten zufolge ist Öl derzeit deutlich günstiger als zuletzt. Hintergrund sind erste Fortschritte bei den Verhandlungen zwischen den USA und dem Iran. Außerdem spielt auch der Tankrabatt eine wichtige Rolle. Er läuft am Monatsende aus. Das waren die Nachrichten. Das Wetter mit den aktuellen Temperaturen: Brocken bedeckt 18 Grad, Chemnitz leicht bewölkt 25, Dresden wolkig 22, Eisenach heiter 25 Grad. Erfurt sonnig 26, Fichtelberg wolkig 21, Gera stark bewölkt 26 Grad, Görlitz bedeckt 23, Halle leicht bewölkt 25, Leipzig heiter 24 Grad, Magdeburg stark bewölkt 24 und Meiningen leicht bewölkt 27 Grad. Heute heiter, zeitweise stärker bewölkt, einzelne Schauer und Gewitter, Höchstwerte bei Schwülen 25 bis 30, in Südthüringen bis 33 Grad, dazu teils mäßiger Nordwind, in der Nacht wechselnd bewölkt und trocken, Tiefstwerte 18 bis 14 Grad, morgen Sonne, Quellwolken, selten Schauer, Höchstwerte 27 bis 32 Grad, am Mittwoch reichlich Sonne, weiter hochsommerlich heiß. MDR Verkehrsdienst. A2 Richtung Hannover, zwischen Irxleben und Eilsleben stockender Verkehr, plus 30 Minuten, zwischen Pein und Lehrte Ost, 10 Kilometer Stau, eine Stunde Verzögerung. A13 Richtung Berlin, zwischen Lübbenau und Freiwalde, 7 Kilometer Stau wegen Fahrbahnschäden, plus 30 Minuten. Vorsicht auf der A38 Richtung Göttingen, zwischen Roßla und Berger liegt ein Metallteil auf der rechten Fahrspur. A72 Richtung Hof, zwischen Hof Tüppen und Dreieck Bayerisches Vogtland, 3 Kilometer Stau an einer Baustelle, 15 Minuten Verzögerung. Soweit der Verkehrsdienst, 12.04 Uhr.
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1: Um 13 Uhr mit Mirko Jugelt. Der britische Labour-Abgeordnete Andy Burnham hat seine Bewerbung um die Nachfolge von Premierminister Keir Starmer angekündigt. Burnham sagte in London, er kandidiere auch für den Parteivorsitz. Starmer hatte nur Stunden zuvor seinen Rücktritt als Regierungs- und Parteichef bekannt gegeben. In Großbritannien gehören beide Ämter traditionell in eine Hand. Die Labour-Partei hat aktuell eine Mehrheit im Unterhaus. Der Brexit-Vorkämpfer und Chef von Reform UK, Nigel Farage, forderte eine Neuwahl. Die Bundesregierung hat den geplanten Einstieg beim Panzerhersteller KNDS 40 bestätigt. Regierungssprecher Stefan Cornelius sagte, Deutschland strebe eine Beteiligung von 40% an. Wirtschaftsministerin Katharina Reiche erklärte, damit sichere man Schlüsseltechnologien und Arbeitsplätze in Deutschland. Der Haushaltsausschuss des Bundestags muss den Plänen noch zustimmen. Aktuell gehört KNDS je zur Hälfte der deutschen Eigentümerfamilie und dem französischen Staat. Im Heiderbad Halle werden Besucher ohne ausreichend Deutschkenntnisse ab sofort abgewiesen. Geschäftsführer Matthias Nobel sagte der Nachrichtenagentur dpa, es gehe um die Sicherheit der Badegäste. Man müsse sich sicher sein, dass Besucher die Baderegeln verstünden. Gäbe es am Eingang Verständnisprobleme, werde im Einzelfall entschieden. Die Regelung soll auch Bademeister entlasten. Das Personal sei auch so schon an der Grenze der Belastbarkeit. Der neue linke Co-Chef Luigi Pantisano hat nach seinem Faschismusvorwurf CDU-Politiker um Entschuldigung gebeten. Er hatte am Wochenende behauptet, die CDU mache eine faschistische Politik und es gebe zwischen ihr und der AfD keinen Unterschied. Nun sagte Pantisano, seine Aussage sei verkürzt gewesen und in dieser Form falsch. Zugleich erneuerte er seine Kritik am, Zitat, Rechtskurs der Union. Pantisanos Äußerungen stießen in den eigenen Reihen auf Kritik. Aus der Union kamen Rücktrittsforderungen. Der Dieselpreis ist auf das Niveau vor Beginn des Irankriegs gesunken. Wie der ADAC mitteilte, kostete der Liter in den vergangenen Tagen im bundesweiten Schnitt 1,73 Euro. Das waren 1,3 Cent weniger als Ende Februar. Allerdings spielt dabei auch der Tankrabatt eine Rolle. Die Steuervergünstigung für den Sprit läuft Ende des Monats aus. Das waren die Nachrichten. Das Wetter mit den aktuellen Temperaturen. Brocken bedeckt, 18 Grad, Chemnitz leicht bewölkt, 25, Dresden leicht bewölkt, 24 Grad. Eisenach sonnig, 26, Erfurt stark bewölkt, 26 Grad, Fichtelberg wolkig, 22, Gera stark bewölkt, 26, Görlitz stark bewölkt, 23 Grad, Halle leicht bewölkt, 25, Leipzig heiter, 26, Magdeburg sonnig, 25 und Meiningen leicht bewölkt, 28 Grad. Heute heiter, zeitweise stärker bewölkt, einzelne Schauer oder Gewitter, Höchstwerte 25 bis 30 und in Südthüringen bis 33 Grad. In der Nacht wechselnd bewölkt und trocken, Tiefstwerte 18 bis 14 Grad. Morgen Sonne, Quellwolken, selten Schauer, Höchstwerte 27 bis 32 Grad. Am Mittwoch viel Sonne, hochsommerlich heiß. MDR Verkehrsdienst, A2 Richtung Hannover, zwischen Irxlem und Eilsleben stockender Verkehr, plus 30 Minuten zwischen Peine und Lehrte Ost, 10 Kilometer Stau, eine Stunde Verzögerung. Vorsicht auf der A4 Richtung Frankfurt, zwischen Jena Zentrum und Jena Göschwitz ist ein Rollerfahrer auf der Fahrbahn. A9 Richtung Berlin, zwischen Kleinmarzehns und Niemek Stau, plus 15 Minuten, A9 Richtung München. In der Abfahrt Wiedemar steht ein defektes Fahrzeug. A13 Richtung Berlin zwischen Duben und Freiwalde, 5 Kilometer Stau, 20 Minuten Verzögerung. Vorsicht auf der A14 Richtung Magdeburg. Zwischen Leisnig und Mutschen liegt ein Stein auf der linken Fahrspur. Und die A72 Richtung Hof ist zwischen Hof Töpen und Hof Nord nach einem Unfall gesperrt. Zurzeit Stau bis zum Dreieck Hochfranken. Soweit der Verkehrsdienst, 13.04 Uhr.
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1: Um 14 Uhr mit Mirko Jugelt. Nico Schlotterbeck fällt offenbar für den Rest der Fußball-WM aus. Nach übereinstimmenden Berichten erlitt der Innenverteidiger im Spiel gegen die Elfenbeinküste einen Bänderriss im linken Sprunggelenk. Schlotterbeck gehörte zur Startelf von Trainer Julian Nagelsmann. Für ihn rückt wohl Antonio Rüdiger nach. Einen Spieler nachnominieren kann der DFB nicht, weil die Frist dafür abgelaufen ist. Der britische Labour-Abgeordnete Andy Burnham hat seine Bewerbung um die Nachfolge von Premierminister Keir Starmer angekündigt. Burnham sagte in London, er kandidiere auch für den Parteivorsitz. Starmer hatte nur Stunden zuvor seinen Rücktritt als Regierungs- und Parteichef bekannt gegeben. In Großbritannien gehören beide Ämter traditionell in eine Hand. Die Labour-Partei hat aktuell eine Mehrheit im Unterhaus. Der Brexit-Vorkämpfer und Chef von Reform UK, Nigel Farage, forderte eine Neuwahl. Ein Projekt aus Dresden ist mit dem Deutschen Kinder- und Jugendpreis ausgezeichnet worden. Wie das Deutsche Kinderhilfswerk mitteilte, gibt es dafür 6.000 Euro. In dem Projekt gehe es um eine Radiosendung von Kindern für Kinder. Darin würden Fragen zu Demokratie und Geschichte behandelt. Weitere Hauptpreise gingen nach Hannover und Obershausen. Ein Projekt aus Torgau erhielt eine lobende Erwähnung sowie 3.000 Euro. Die Bundesregierung hat den geplanten Einstieg beim Panzerhersteller KNDS bestätigt. Regierungssprecher Stefan Cornelius sagte, Deutschland strebe eine Beteiligung von 40% an. Wirtschaftsministerin Katharina Reicher erklärte, damit sichere man Schlüsseltechnologien und Arbeitsplätze in Deutschland. Der Haushaltsausschuss des Bundestags muss den Plänen noch zustimmen. Aktuell gehört KNDS je zur Hälfte der deutschen Eigentümerfamilie und dem französischen Staat. Sachsen-Anhalts CDU-Fraktionschef Guido Heuer hat den Unvereinbarkeitsbeschluss seiner Partei gegenüber der Linken verteidigt. Heuer sagte dem MDR, der Faschismusvorwurf des Linke-Vorsitzenden Luigi Pantisano zeige, welches Demokratieverständnis in dieser Partei vorherrsche. Heuer zollte zugleich der linken Spitzenkandidatin Eva von Angern Respekt. Sie hatte einen mäßigenderen Ton im Umgang mit der CDU angemahnt. Pantisano hatte der CDU eine faschistische Politik vorgeworfen und behauptet, zwischen ihr und der AfD gebe es keinen Unterschied. Inzwischen hat er um Entschuldigung gebeten. Das waren die Nachrichten. Das Wetter mit den aktuellen Temperaturen: Brocken stark bewölkt 17 Grad, Chemnitz leicht bewölkt 26, Dresden leicht bewölkt 24, Eisenach sonnig 27 Grad. Erfurt wolkig 28, Fichtelberg wolkig 22 Grad, Gera wolkig 27, Görlitz heiter 24, Halle wolkig 27, Leipzig wolkig 26 Grad, Magdeburg sonnig 26 und Meiningen sonnig 29 Grad. Am Nachmittag neben Sonne auch Wolken, stellenweise Schauer oder Gewitter. Höchstwerte 25 bis 30, in Südthüringen bis 33 Grad und schwül, teilweise mäßiger Nordwind. In der Nacht wechselnd bewölkt und trocken, Tiefstwerte 18 bis 14 Grad. Morgen neben Sonne auch Quellwolken, aber meist trocken, Höchstwerte 27 bis 32 Grad. MDR-Verkehrsdienst, A2 Richtung Hannover, zwischen Irxleben und Eilsleben stockender Verkehr, plus 30 Minuten. Zwischen Peine-Ost und Hämelerwald 10 Kilometer Stau, über 2 Stunden Verzögerung. A9 Richtung Berlin, zwischen Kleinmarzens und Niemeck Stau, plus 15 Minuten. A13 Richtung Berlin, zwischen Duben und Freiwalde, 5 Kilometer Stau, plus 20 Minuten. A38 Richtung Göttingen am Kreuz Rippachtal befindet sich eine ungesicherte Unfallstelle. Vorsicht auf der A72 Richtung Leipzig, zwischen Penig und Rochlitz liegt ein Teppich auf der Fahrbahn und die A72 Richtung Hof ist zwischen Hof Töpen und Hof Nord nach Unfall gesperrt. Zurzeit Stau bis zum Dreieck Hochfranken. Soweit der Verkehrsdienst, 14.04 Uhr.
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1: Um 16 Uhr mit Mirko Jugelt. Verteidigungsminister Boris Pistorius sieht den Aufbau der Bundeswehrbrigade in Litauen auf einem guten Weg. Pistorius sagte bei einem Besuch in Vilnius, alles scheine planmäßig zu verlaufen. Er räumte aber ein, dass voraussichtlich nicht alle 4.800 Soldaten freiwillig rekrutiert werden können. Im Zweifel müsse eine Verpflichtung ausgesprochen werden. Der Kampfverband soll bis 2027 einsatzfähig sein. Bislang sind rund 1.800 Bundeswehrsoldaten in Litauen stationiert. Die Chemiegewerkschaft BCE sieht weiterhin Chancen für den Erhalt des Domo-Werks in Leuna. Die Gewerkschaft erklärte, das Insolvenzverfahren könne dem Unternehmen Leuna Polyamid Zeit verschaffen, einen Investor zu finden. Die Beschäftigten hätten in den vergangenen Monaten unter schwierigen Bedingungen den Betrieb aufrechterhalten. Leuna Polyamid hatte erst im April das insolvente Domo-Werk übernommen und rund 440 Stellen gesichert. Vergangene Woche beantragte das Unternehmen selbst Insolvenz. CDU-Generalsekretär Carsten Lehnemann hat die Entschuldigung des neuen Linke-Vorsitzenden Luigi Pantisano zurückgewiesen. Lehnemann sagte der Bild-Zeitung, Pantisanos Faschismusäußerung sei glasklar gewesen. Jetzt versuche er, sich herauszuwinden. Das sei eine Unverschämtheit. Pantisano hatte der CDU eine faschistische Politik vorgeworfen und behauptet, zwischen ihr und der AfD gebe es keinen Unterschied. Heute bat er CDU-Politiker um Entschuldigung. Seine Aussage sei verkürzt und in dieser Form falsch gewesen. Die Bauhaus-Universität Weimar hat ihren Kanzler Horst Henrici abgewählt. Sowohl die Hochschulversammlung als auch die Professorenvertretung stimmten mit einer Zweidrittelmehrheit dafür. Henricis Aufgaben übernimmt ab sofort ein kommissarisches Leitungsteam. Präsident Peter Benz hingegen kann im Amt bleiben. Auch gegen ihn hatte es einen Abwahlantrag gegeben. Hintergrund sind finanzielle Probleme der Hochschule. Zudem wurden der Unileitung Intransparenz und eine mangelhafte Kommunikation vorgeworfen. Nico Schlotterbeck fällt offenbar für den Rest der Fußball-WM aus. Wie der Deutsche Fußballbund mitteilte, erlitt der Innenverteidiger im Spiel gegen die Elfenbeinküste einen Bänderriss im linken Sprunggelenk. Schlotterbeck gehörte zur Startelf von Trainer Julian Nagelsmann. Für ihn rückt wohl Antonio Rüdiger nach. Einen Spieler nachnominieren kann der DFB nicht mehr. Das waren die Nachrichten. Das Wetter mit den aktuellen Temperaturen: Brocken stark bewölkt 17 Grad, Chemnitz stark bewölkt 26, Dresden leicht bewölkt 27, Eisenach wolkig 26 Grad, Erfurt heiter 28, Fichtelberg stark bewölkt 21 Grad, Gera wolkig 27, Görlitz wolkig 27, Halle stark bewölkt 28 Grad, Leipzig wolkig 28, Magdeburg sonnig 28 und Meiningen wolkig 29 Grad. Am Abend neben Sonne auch Wolken, in den Bergen einzelne Schauer oder Gewitter, 22 bis 27 Grad. In der Nacht wechselnd bewölkt und trocken, 18 bis 14 Grad. Morgen neben Sonne auch Quellwolken, aber meist trocken, Höchstwerte 27 bis 32 Grad und am Mittwoch viel Sonne, trocken, hochsommerlich, heiß. MDR-Verkehrsdienst, A2 Richtung Hannover zwischen Irxleben und Eilsleben. Stau an einer Baustelle plus 45 Minuten. Hier gab es auch einen Unfall. A2 Richtung Hannover zwischen Braunschweig-Wartenbüttel und Hämelerwald. Stau und stockender Verkehr plus 20 Minuten. A9 Richtung München zwischen Niemeck und Kleinmarzehns. 5 Kilometer Stau nach einem Unfall. 1 Stunde Verzögerung. Die A14 Richtung Dresden zwischen Schönebeck und Kalbe wegen eines umgestürzten Lastwagens gesperrt. Zurzeit Stau bis Magdeburg-Reform. Die A38 Richtung Göttingen ist zwischen Nordhausen und Nordhausen-West nach einem Unfall gesperrt. Und Vorsicht, auf der A38 Richtung Göttingen zwischen Heiligenstadt und Ahrenshausen befindet sich eine ungesicherte Unfallstelle. Soweit der Verkehrsdienst. 16.04 Uhr.
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0: 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Um 17 Uhr mit Ines Hamann. Die Rentenkommission der Bundesregierung schlägt offenbar eine deutliche Einschränkung bei der Frührente vor. Bisher ist es möglich, nach 35 Berufsjahren ab 63 mit Abschlägen in Rente zu gehen. Wie die Nachrichtenagentur dpa meldet, soll diese Altersgrenze zeitnah auf 64 Jahre angehoben werden. Dieser Punkt hat nichts mit der abschlagsfreien Rente nach 45 Beitragsjahren zu tun. Sie ist als Rente mit 63 bekannt und soll abgeschafft werden. Die Kommission stellt ihr Papier morgen offiziell vor. Mehr als die Hälfte der älteren Arbeitnehmer denken über einen vorzeitigen Renteneintritt nach. Das ergab eine Umfrage der Krankenkasse DAK. 52% der Befragten ab 50 Jahren gaben an, aus dem Berufsleben vor dem gesetzlichen Rentenalter aussteigen zu wollen. Zugleich wünschten sich viele ältere Befragte mehr Wertschätzung ihrer Arbeitsleistung, um so lange wie möglich gesund und motiviert arbeiten zu können. Erst an zweiter Stelle wurde höhere Bezahlung genannt. Verteidigungsminister Boris Pistorius sieht den Aufbau der Bundeswehrbrigade in Litauen auf einem guten Weg. Pistorius sagte bei einem Besuch in Vilnius, alles scheine planmäßig zu verlaufen. Er räumte aber ein, dass voraussichtlich nicht alle 4.800 Soldaten freiwillig rekrutiert werden können. Im Zweifel müsse eine Verpflichtung ausgesprochen werden. Der Kampfverband soll bis 2027 einsatzfähig sein. Bislang sind rund 1.800 Bundeswehrsoldaten in Litauen stationiert. Die EU hat den geplanten Gipfel mit der britischen Regierung verschoben. Sie reagiert damit auf den Rücktritt von Premier Keir Starmer. Ein neuer Termin steht noch nicht fest. Starmer hatte am Morgen seinen Rücktritt als Partei- und Regierungschef bekannt gegeben. Um die Nachfolge bewirbt sich der Labour-Politiker Andy Burnham. Der Ex-Bürgermeister von Manchester wurde heute im Unterhaus als Abgeordneter vereidigt. Er hatte seinen Sitz erst vergangene Woche bei einer Nachwahl gewonnen. Fast jeder fünfte Landesbedienstete in Sachsen-Anhalt ist ein Polizist. Das geht aus Zahlen des Statistischen Landesamtes hervor. Demnach waren zum Stichtag 30. Juni 2025 bei der Landespolizei mehr als 8.300 Menschen beschäftigt. Das ist ein Zuwachs von 2,2% binnen 5 Jahren. Insgesamt waren beim Land 43.500 Menschen angestellt. Auf die Polizei entfielen 19,1% der Stellen. Das waren die Nachrichten. Das Wetter mit dem Blick auf die Temperaturen. Auf dem Brocken stark bewölkt 17 Grad, in Chemnitz wolkig 27, Dresden stark bewölkt 27, in Eisenach leicht bewölkt 29, Erfurt wolkig 27 Grad, auf dem Fichtelberg leicht bewölkt bei 22 Grad, Gera wolkig 28, in Görlitz leicht bewölkt 27, Halle fast wolkenlos 26, in Leipzig leicht bewölkt 29, Magdeburg wolkenlos 28 Grad und in Meiningen fast wolkenlos bei 29 Grad. Heute Abend neben Sonne auch Wolken und vor allem in den Bergen einzelne Schauer oder Gewitter, 22 bis 27 Grad. In der Nacht dann wechselnd bewölkt und trocken, die Tiefstwerte liegen bei 18 bis 14 Grad. Morgen neben Sonne auch Quellwolken, aber meist trocken, maximal 27 bis 32 Grad und auch am Mittwoch dann viel Sonne, trocken und heiß. MDR-Verkehrsdienst, Vorsicht auf der A2 Richtung Berlin. Zwischen Irxleben und Kreuz Magdeburg liegen mehrere Stühle auf der Fahrbahn. A2 Richtung Hannover, zwischen Kreuz Magdeburg und Eisleben, 8 Kilometer Stau und stockender Verkehr an einer Baustelle. Hier eine Verzögerung von 1 Stunde und 15 Minuten. A2 Richtung Hannover, zwischen Braunschweig-Watenbüttel und Hämelerwald, streckenweise Stau und stockender Verkehr, hier plus 30 Minuten. A14 Richtung Magdeburg, zwischen Leisnig und Mutschen, Stau wegen eines defekten LKW. Und die A14 Richtung Dresden ist zwischen Schönebeck und Kalbe wegen eines umgestürzten LKW gesperrt, zurzeit Stau bis Wandsleben. Geblitzt wird auf der A4 Richtung Görlitz am Dreieck Dresden-Nord. Soweit der MDR-Verkehrsdienst, die Zeit 17.04 Uhr.
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0: 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Um 18 Uhr mit Ines Herrmann. Eine Frührente soll künftig erst ab 64 Jahren möglich sein. Wie die Nachrichtenagentur dpa meldet, ist das einer der Vorschläge der Rentenkommission. Bisher ist es möglich, nach 35 Beitragsjahren ab 63 mit Abschlägen in Rente zu gehen. Dieser Punkt hat nichts mit der abschlagsfreien Rente nach 45 Beitragsjahren zu tun. Sie ist als Rente mit 63 bekannt und soll abgeschafft werden. Die Kommission stellt ihr Papier morgen offiziell vor. Die USA lockern ihre Ölsanktionen gegen den Iran. Das US-Finanzministerium hob die bisherigen Verbote im Zusammenhang mit Produktion, Lieferung und Verkauf von iranischem Öl vorübergehend auf. Die Genehmigung ist bis zum 21. August befristet. Hintergrund sind die jüngsten Iran-Verhandlungen. Finanzminister Scott Bessent bezeichnete sie als produktiv. Der Iran habe zugesagt, die freie Schifffahrt in der Straße von Hormuz zu gewährleisten und Inspektoren der Internationalen Atomenergiebehörde ins Land zu lassen. Die EU hat den geplanten Gipfel mit der britischen Regierung verschoben. Sie reagiert damit auf den Rücktritt von Premier Keir Starmer. Starmer hatte am Morgen seinen Rückzug als Partei- und Regierungschef bekannt gegeben. Um die Nachfolge bewirbt sich der Labour-Politiker Andy Burnham. Der Ex-Bürgermeister von Manchester wurde heute im Unterhaus als Abgeordneter vereidigt. Er hatte seinen Sitz erst vergangene Woche bei einer Nachwahl gewonnen. Nach dem Tod einer Sechsjährigen im Osternienburger Land verdichten sich die Hinweise auf ein Gewaltverbrechen. Wie die Staatsanwaltschaft Dessau mitteilte, starb das Kind an einem schweren Schädelhirntrauma. Das sei das vorläufige Obduktionsergebnis. Die Ermittler gehen von einem Tötungsdelikt aus. Das Kind war Anfang Juni mit schweren Kopfverletzungen in die Uniklinik Halle gebracht worden. Der Lebensgefährte der Mutter sitzt in Untersuchungshaft. An vielen Berliner Schulen gehören Gewalt und Mobbing inzwischen zum Alltag. Das ist das Ergebnis einer repräsentativen Studie im Auftrag des Berliner Senats. Demnach gab mehr als die Hälfte der Lehrer an, dass Gewalt und Konflikte an ihrer Schule ein großes Problem seien. Fast zwei Drittel berichteten von einer Gewaltzunahme seit Corona. Als besonders dramatisch wird die Entwicklung an Grundschulen beschrieben. Kinder explodierten schon wegen Kleinigkeiten. Das waren die Nachrichten. Das Wetter mit den Temperaturen auf dem Brocken stark bewölkt 17 Grad, in Chemnitz leicht bewölkt 25, Dresden leicht bewölkt 28, in Eisenach fast wolkenlos 29 Grad, Erfurt wolkig 28, Fichtelberg wolkig 22, in Gera und Görlitz leicht bewölkt bei jeweils 27 Grad, Halle stark bewölkt 28, in Leipzig wolkig 28 Grad, in Magdeburg stark bewölkt 29 und in Meiningen fast wolkenlos bei 29 Grad. In der kommenden Nacht ist es wechselnd bewölkt, teilweise aber auch klar. Überall trocken, die Tiefstwerte 18 bis 11 Grad. Morgen neben Sonne auch einige Wolken. Regnen wird es nicht, maximal dazu 27 bis 32 Grad. Und auch am Mittwoch viel Sonne, kein Regen und sehr heiß. MDR Verkehrsdienst A2 Richtung Hannover zwischen Kreuz Magdeburg und Eisleben. 8 Kilometer Stau und stockender Verkehr an einer Baustelle. Hier 30 Minuten Verzögerung. Vorsicht auf der A9 Richtung München zwischen Halle und Wedemar liegt ein LKW-Rad auf der linken Fahrspur. A9 Richtung München zwischen Dittersdorf und Schleiz steht ein brennendes Fahrzeug am Fahrbahnrand. Und die A14 Richtung Dresden ist zwischen Schönebeck und Kalbe wegen eines umgestürzten LKW gesperrt. Zurzeit Stau bis Mannsleben. Geblitzt wird auf der A4 Richtung Görlitz am Dreieck Dresden-Nord. Soweit der MDR-Verkehrsdienst, die Zeit 18.04 Uhr.
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0: 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Um 19 Uhr mit Ines Hermann. Der Industrieverband BDI erwartet in diesem Jahr nur noch ein Wachstum von 0,4%. Zu Jahresbeginn war man noch von 1% ausgegangen. BDI-Präsident Peter Leibinger sagte beim Tag der Industrie in Berlin, die Lage sei kritisch, jedoch nicht hoffnungslos. Die Bundesregierung müsse ein großes Reformpaket schnüren. Konkret forderte der BDI niedrigere Steuern und bessere Abschreibungsregeln. Arbeit dürfe sich nicht weiter verteuern. Eine Frührente soll künftig erst ab 64 Jahren möglich sein. Wie die Nachrichtenagentur dpa meldet, ist das einer der Vorschläge der Rentenkommission. Bisher ist es möglich, nach 35 Beitragsjahren ab 63 mit Abschlägen in Rente zu gehen. Dieser Punkt hat nichts mit der abschlagsfreien Rente nach 45 Beitragsjahren zu tun. Sie ist als Rente mit 63 bekannt und soll abgeschafft werden. Die Kommission stellt ihr Papier morgen offiziell vor. Nach dem Tod einer Sechsjährigen im Osternienburger Land verdichten sich die Hinweise auf ein Gewaltverbrechen. Wie die Staatsanwaltschaft Dessau mitteilte, starb das Kind an einem schweren Schädelhirntrauma. Das sei das vorläufige Obduktionsergebnis. Die Ermittler gehen von einem Tötungsdelikt aus. Das Kind war Anfang Juni mit schweren Kopfverletzungen in die Uniklinik Halle gebracht worden. Der Lebensgefährte der Mutter sitzt in Untersuchungshaft. Der legendäre Musikproduzent Clive Davis ist tot. Wie seine Familie mitteilte, starb er heute in New York im Alter von 94 Jahren. Davis gilt als Entdecker zahlreicher berühmter Musiker, darunter Pink Floyd, Bruce Springsteen, Whitney Houston, Patti Smith und Janis Joplin. Er war für mehr als 300 Nummer-1-Titel verantwortlich. Im Jahr 2000 wurde er Mitglied der Rock'n'Roll Hall of Fame. Fußball-Bundesligist RB Leipzig hat Martin de Michelis als neuen Cheftrainer verpflichtet. Wie der Club am Abend mitteilte, unterschrieb der 45-Jährige einen Zweijahresvertrag. Der Argentinier kommt vom spanischen Erstliga-Absteiger Mallorca. In Leipzig folgt er auf Ole Werner, der trotz der Champions-League-Qualifikation nach einem Jahr gehen musste. Das waren die Nachrichten. Das Wetter mit dem Blick auf die Temperaturen auf dem Brocken stark bewölkt 17 Grad, in Chemnitz wolkig 26, in Dresden stark bewölkt 27 Grad, Eisenach leicht bewölkt 28, in Erfurt fast wolkenlos 28 Grad, auf dem Fichtelberg stark bewölkt 22, Gera leicht bewölkt 27, in Görlitz wolkig 28 Grad, Halle wolkig ebenfalls 28 Grad, in Leipzig leicht bewölkt 29, Magdeburg wolkig bei 29 Grad und in Meiningen leicht bewölkt bei 28 Grad. In der kommenden Nacht ist es wechselnd bewölkt, teilweise aber auch klar, regnen wird es nicht, die Tiefstwerte 18 bis 11 Grad. Morgen neben Sonne auch Quellwolken, meist trocken, dazu maximal 27 bis 32 Grad und am Mittwoch weiter viel Sonne, kein Regen und sehr heiß. MDR-Verkehrsdienst, Vorsicht auf der A2 Richtung Berlin. Zwischen Brandenburg und Netzen liegen Fahrzeugteile. A2 Richtung Hannover, zwischen Kreuz Magdeburg und Eisleben, 8 Kilometer stockender Verkehr an einer Baustelle. Vorsicht auf der A4 Frankfurt Richtung Dresden. Zwischen Wüstenbrand und Kreuz Chemnitz liegt ein Plasteteil im Baustellenbereich. Die A4 Görlitz-Dresden ist zwischen Kodersdorf und Niederseifersdorf wegen Wartungsarbeiten bis morgen 5 Uhr gesperrt. Vorsicht auf der A9 Richtung Berlin. Zwischen Rudolfstein und Bad Lobenstein liegen Steine auf der mittleren Fahrspur. Die A9 Richtung München ist zwischen Dittersdorf und Schleiz wegen eines Feuerwehreinsatzes gesperrt. Die A14 Richtung Dresden ist zwischen Schönebeck und Kalbe wegen eines umgestürzten LKW gesperrt. Und Vorsicht auf der A38 Richtung Göttingen zwischen Breitenworbis und Leinefelde-Worbis, eine ungesicherte Unfallstelle auf alten Fahrspuren. Soweit der MDR-Verkehrsdienst, die Zeit 19.04 Uhr.
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0: 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Um 20 Uhr mit Ines Herrmann. Der Industrieverband BDI erwartet in diesem Jahr nur noch ein Wachstum von 0,4%. Zu Jahresbeginn war man noch von 1% ausgegangen. BDI-Präsident Peter Leibinger sagte beim Tag der Industrie in Berlin, die Lage sei kritisch, jedoch nicht hoffnungslos. Die Bundesregierung müsse ein großes Reformpaket schnüren. Konkret forderte der BDI niedrigere Steuern und bessere Abschreibungsregeln. Arbeit dürfe sich nicht weiter verteuern. US-Außenminister Marco Rubio reist morgen in die Golfregion. Das Außenministerium in Washington teilte mit, Rubio werde bis Donnerstag die Vereinigten Arabischen Emirate, Kuwait und Bahrain besuchen. Im Mittelpunkt der Gespräche stehe das Abkommen mit dem Iran sowie die Sicherung der Schifffahrt in der Straße von Hormus. Die USA und der Iran hatten sich in der Schweiz auf einen Fahrplan für ein Friedensabkommen geeinigt. Dieser soll nach Angaben der Vermittler Katar und Pakistan binnen 60 Tagen zu einer endgültigen Vereinbarung führen. Porsche-Chef Michael Leiters hat auf der Hauptversammlung einen Sparkurs verkündet. Leiters sagte, das Portfolio sei zu komplex geworden. Der Autobauer müsse die Zahl der verschiedenen Varianten reduzieren. Gleichzeitig solle das Angebot bei klassischen Sportwagen und SUVs ausgebaut werden. Sparen will Leiters auch bei den Kosten. So sollen Synergien mit Plattformen der Muttergesellschaft Volkswagen genutzt werden. Konkrete Zahlen nannte Leiters nicht. Im Vorfeld hatten die Aktionäre die schlechte Kursentwicklung der Porsche-Aktie kritisiert. Der legendäre Musikproduzent Clive Davis ist tot. Wie seine Familie mitteilte, starb er heute in New York im Alter von 94 Jahren. Davis gilt als Entdecker zahlreicher berühmter Musiker, darunter Pink Floyd, Bruce Springsteen, Whitney Houston, Patti Smith und Janis Joplin. Er war für mehr als 300 Nummer-1-Titel verantwortlich. Im Jahr 2000 wurde er Mitglied der Rock'n'Roll Hall of Fame. Fußball-Bundesligist RB Leipzig hat Martin de Michelis als neuen Cheftrainer verpflichtet. Wie der Club am Abend mitteilte, unterschrieb der 45-Jährige einen Zweijahresvertrag. Der Argentinier kommt vom spanischen Erstliga-Absteiger Mallorca. In Leipzig folgt er auf Ole Werner, der trotz der Champions-League-Qualifikation nach einem Jahr gehen musste. Das waren die Nachrichten. Das Wetter in der Nacht wechselnd bewölkt und trocken, die Tiefstwerte 18 bis 11 Grad. Morgen neben Sonne auch Wolken, meist trocken, maximal 27 bis 32 Grad. Auch am Mittwoch dann viel Sonne, trocken und heiß. Und auch die weiteren Aussichten sind hochsommerlich, Sonne, kein Regen und immer wärmer. Bis Ende der Woche kann es bis zu 38 Grad geben. 20.03 Uhr.
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2: Mit Kirsten Bethke einen schönen Montagabend wünsche ich Ihnen mit WDR 3. Ich habe Ihnen heute ein Konzert vom Forum Alte Musik in Köln mitgebracht mit dem Originalklangensemble Nuovo Aspetto. Neue Aspekte heißt das wörtlich, aber man könnte vielleicht auch sagen neue Höraspekte oder Eindrücke. Bei Nuovo Aspetto gibt es nämlich immer Unbekanntes und Ungewöhnliches zu hören. In unserem Konzert heute steht ein seltenes Instrument im Mittelpunkt und es hat einen bezaubernden Klang. Ich würde ihn mit hell und silbrig beschreiben. Vielleicht nehmen Sie das auch so wahr. Ich gebe Ihnen zum Einhören hier mal ein paar Silbertöne auf die Ohren.

0: Die duftig-ätherischen Töne gehören zu einem barocken Salterio.
1: Es ist ein trapezförmiges Saiteninstrument, es ist mit Metallsaiten bespannt und wir spielen es meistens mit kleinen Klöppeln und zupfen auch mal.
0: Sagt Elisabeth Seitz. Sie ist Spezialistin für das Salterio und hat im Konzert noch eine zweite Salterio-Spielerin an ihrer Seite, Lisa Schöttl. Auf zwei Salteri versilbern die beiden den Ensembleklang von Nuovo Aspetto. Das ist auch sonst ungemein farbig besetzt. Traversflöte, Streicher, Harfe, Mandoline und Theorbe sind dabei. Und die Sängerin Dorothee Miels. Mit ihrer glockenhellen, engelsgleichen Stimme passt sie perfekt in das filigrane Klangbild des Abends. Für Dorothee Miels und für die Salteri im Doppel rollt jetzt eine Sinfonia vom Wiener Kapellmeister Johann Georg Reuter den roten Teppich aus. 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

0: Die filigranen Klänge von zwei Salteri haben Dorothee Mielz begleitet. In ARD Konzert hören Sie heute eine WDR3-Aufnahme vom Forum Alte Musik in Köln mit dem Ensemble Nuovo Aspetto. Die Arie Grade hatte Niccolò Grimaldi geschrieben, und zwar für sich selbst. Grimaldi hat als Kastrat eine knabenhafte Stimme und war Sänger in Rom. Seine Arie besingt aus seiner ganz persönlichen Sicht das Verlangen nach Jesus, der den Menschen zu Frieden und zum eigenen Inneren führen kann. Also mir wurde auch ganz friedlich zumute beim Hören dieser ätherisch schönen Klänge der beiden konzertierenden Salteri. Elisabeth Seitz und Lisa Schöttl haben sie ihren Instrumenten entlockt. Ganz im Einklang bewegen sich die beiden an ihren Salteri und lassen grazil und energisch die Schlägel über die Saiten fliegen. Die sehen so aus wie kleine Löffelchen mit einem langen Stiel. Das Publikum hat genauso über das Spiel der beiden gestaunt wie über das Instrument selbst. Lisa Schöttl.
1: Das Salterio ist die barocke Form des Hackbretts, das vielleicht jetzt eher bekannt ist in der heutigen Zeit, vor allem aus der bayerischen Volksmusik auch. Aber eben, es gibt diesen barocken Vorgänger und es war auch damals, glaube ich, schon ein sehr exquisites Instrument, das ganz gewählt eingesetzt wurde, war etwas ganz Besonderes.
0: Das barocke Salterio war im 17. und 18. Jahrhundert zu Hause. Dann hat der Zeitgeist das Instrument verbannt. Es ist noch nicht so lange her, dass die Originalklangszene es wieder ausgegraben hat.
2: Das Instrument ist sehr selten. Es gibt sehr wenige Spieler weltweit überhaupt. Und gleich zwei davon zu haben, ist wirklich was ganz Besonderes. Und auch die entsprechende Literatur, originale Musik für diese Besetzung zu finden, ist auch ungewöhnlich.
0: Michael Dücker, Gründungsmitglied von Nuovo Aspetto, sucht und sammelt sein Leben lang Musik für seltene Instrumente. Inzwischen hat er eine regelrechte Spürnase dafür entwickelt, wo sich Stücke für Salterio finden lassen. So unbekannt wie die Stücke sind meist auch die Komponisten. Den Namen Filippo Zugarelli habe ich jedenfalls bis zum Konzert noch nie gehört. Man weiß heute auch kaum mehr über ihn, als dass er Opernsänger war. Wofür Filippo Zugarelli 1749 eine Sinfonia für zwei Salteri und Generalbass geschrieben hat, ist unbekannt. Mit dem Silberton der Salteri im Doppelpack wird er damals sein Publikum genauso bezuckert haben wie uns heute.

0: Eine barocke Mandoline hat hier das Schlusswort in der Arie Maris Procella, das Meereswüten. Michael Dücke hat die Mandoline gespielt. Wer die Arie komponiert hat, ist nicht so ganz sicher. Die Noten zum Stück haben der Wittelsbacher Prinzessin Maria Antonia Walpurgis von Bayern gehört. Sie war selbst Komponistin, könnte die Arie also selbst geschrieben haben. Vielleicht hat Maria Antonia sie aber nur abgeschrieben, um sie selbst zu singen. Sängerin war sie nämlich auch. Möglich, dass der bayerische Hofkapellmeister Giovanni Porta die Arie für Maria Antonia geschrieben hat. Wie auch immer, der Komponist der Arie jetzt steht fest und hat einen großen Namen: Antonio Vivaldi. 1724 führt er in Rom seine Oper Il Giustino auf. Beim Konzert vom Forum Alte Musik mit dem Ensemble Nuovo Aspetto, das wir heute für Sie haben, singt Dorothee Mils eine Arie des Giustino daraus. O nel petto ancor si forte. In meiner Brust schlägt so ein starkes Herz, ist sich Giustino sicher und singt von Furchtlosigkeit und Risikobereitschaft. Aber die Sprache der Musik sagt was anderes. Sie zeigt die schwache, empfindsame Seite von Giustino, etwas Nachdenkliches. Und genau dafür kommt das Salterio ins Spiel, mit einem prominenten Part an der Seite von Dorothee Mils.
1: Immer in den Momenten, wo man das Gefühl hat, da sind so Helden und die schmettern in den Rest der Oper irgendwie wirkliche Bravour-Arien. Und dann gibt es diesen Moment, wo sie auf einmal ganz weich werden und irgendwie etwas Zartes umschreiben wollen. Also wenn die Seele anfängt, ihre Saiten so schwingen zu lassen, ohne dass man was tut, dann kommt das Salterio zu Wort. Das ist eigentlich der Moment.

0: Ein Dialog für Sopran und Salterio in ARD-Konzert. Die Arie O nel petto ancor si forte. In meiner Brust schlägt so ein starkes Herz. Es stammt aus der Oper Il Giustino von Antonio Vivaldi. Dorothee Mielz hat gesungen. Immer wieder spielen zwischendurch die Salterie. Eigentlich sieht Vivaldi in dieser Arie nur ein Salterio vor. Aber wenn schon mal zwei Salteri auf der Bühne sind, dann spielen sie auch beide. Elisabeth Seitz und Lisa Schöttl im Konzert mit doppelter Salterio-Besetzung von Nuovo Aspetto beim Forum Alte Musik in Köln. Wir von WDR3 haben es für ARD-Konzert mitgeschnitten. Die Schätze, die Nuovo Aspetto für zwei Salteri ausgegraben hat, sind absolute Raritäten. Nicht mal die beiden Salterio-Spielerinnen haben vor der Arbeit an diesem Konzertprogramm gewusst, dass es so viele Stücke mit zwei Salteri gibt. Sie stehen zum ersten Mal gemeinsam auf der Bühne und das, obwohl sie sich schon lange kennen, erzählt Elisabeth Seitz.
1: Lisa gehörte mit zu meinen ersten Schülerinnen, aber sie sind da weit drüber hinausgewachsen, ist ja lange her. Und wir spielen jetzt zum ersten Mal zusammen und genießen es sehr, also ich jedenfalls. Ich finde es ganz toll.
2: Mir geht es ganz genauso. Elisabeth hat damals mit ihrem ersten Unterricht wirklich den Grundstein gelegt und mich inspiriert und begeistert. Und das durfte ich dann über die Jahre weitertragen und freue mich jetzt total. Es ist eine große Ehre, mit ihr zusammen und mit Nuovo Aspetto zu spielen.
0: Sagt Lisa Schöttl. Sie unterrichtet inzwischen selbst Salterio an der Musikhochschule in München. Zusammen mit Elisabeth Seitz spielt sie jetzt Salterio in einem Rondo vom Wiener Geiger und Ballettkomponisten Josef Starzer. Man kann sich gut vorstellen, dass damals zu dieser Musik die Tänzer am Wiener Burgtheater besonders anmutig getanzt haben. Wie hingetupft wirken die Salteri-Klänge zusammen mit den Streichern. Und in der Mitte bekommt noch eine Traversflöte, gespielt von Leonard Schelp, ihren Auftritt.

Sie hören ARD-Konzert heute mit der WDR3-Aufnahme vom Forum Alte Musik Köln und dem Ensemble Nuovo Aspetto. Das hat hier gerade besonders viel Beifall bekommen. Die ungewöhnlichen Instrumente wirken auch einfach faszinierend. Zwei Salteri, also barocke Hackbretter, stehen im Konzert des Abends im Mittelpunkt. Und im Stück von Francesco Bartolomeo Conti gerade hat Michael Dücker für Aufsehen gesorgt mit einer Mini-Mandoline. Das Publikum im WDR-Funkhaus konnte in dieser Conti-Arie noch ein ungewöhnliches Instrument erleben, einen Bariton. Mit Y geschrieben ist nicht eine Singstimmenlage gemeint, sondern eine Gambe mit Resonanzsaiten. Ziemlich schwierig zu spielen. Während die rechte Hand die Saiten streicht, muss die linke Hand die Saiten greifen und zugleich Resonanzsaiten zupfen. Das ist was für multitaskingfähige Menschen. Wer Farbenvielfalt liebt, bereichert sein Orchester mit einem bunten Mix an Instrumenten. So macht das Antonio Vivaldi in Venedig. Er arbeitet am Ospedale della Pietà, einer karitativen Bildungseinrichtung für musikalisch talentierte Waisenmädchen. Es ist sowas wie der Vorläufer der Konservatorien. Für das Mädchenorchester dort bestellt er damals zwei Salteri. In der Zeit nach Vivaldi wird Francesco Fulgenzio Perotti Lehrer am Ospedale della Pietà. Er unterrichtet Salterio und komponiert auch eigene Stücke dafür. Eine seiner Schülerinnen dort ist Josefa. Für sie und eine unbekannte zweite Spielerin ist Perottis Concerto per Josefa komponiert. Bei uns sind Elisabeth Seitz und Lisa Schöttl die Salterio-Solistinnen. Zusammen mit Nuovo Aspetto bereiten sie mit dem Vivaldi-Concerto eine kleine Opernszene von Francesco Corselli vor. Dorothee Mielz schlüpft da in die Rolle des griechischen Helden Achilles. Passt perfekt, denn in dieser Szene hat sich Achilles als Frau verkleidet. Achilles verspricht seiner Geliebten, für ihren Schutz zu sorgen. Dabei zeigt er keine Muskeln, sondern eine weiche Seele. Und die bringen die Salteri zum Klingen.

0: Dorothee Nils und Nuovo Aspetto in ARD-Konzert mit einer Szene aus Francesco Corsellis Oper Achille in Schiro. Der griechische Held Achilles wird darin von seiner Mutter als Frau verkleidet. So versucht sie zu verhindern, dass er in den Trojanischen Krieg ziehen muss. Aber Verkleidung macht aus einem Mann noch keine Frau. Achilles kann seine Männlichkeit nicht zügeln. Auch wenn man das in dieser, so zart von einem Salterio begleiteten Arie, hätte hoffen können. Jetzt nochmal Oper, diesmal von Francesco Bartolomeo Conti. Als kaiserlicher Hofkompositeur hat Conti für Wien geschrieben. Er war aber nicht nur Komponist, sondern auch ein beeindruckender Virtuose auf der Theorbe. Wegen eines ewig langen Halses heißt die Theorbe auch Giraffenlaute. In einer Karnevalsoper malt Conti eine kleine Szene. Dorothee Mils erzählt über die Arie.
1: Semai dal crudo Artilio. Er beschreibt, wie ein gefährlicher Falke kraftvoll von oben herabstößt und zwei kleine treue Schwalben bedroht. Und spricht dann weiter: Diese beiden Schwalben könnten wir sein.
0: Es steckt mehr als bloße Naturbeschreibung dahinter, ein Sinnbild für das Leben. Theorbe und Violoncello symbolisieren die beiden Schwalben. Unbehelligt ziehen sie ihre Bahnen, bis sie sich vor den scharfen Krallen des Falken erschrecken. Glücklicherweise taucht noch ein großer, starker Vogel auf, der die Schwalben rettet. Für Conti ist die Szene eine Steilvorlage für ein emotionales Spannungsfeld zwischen Ruhe und Aufgewühltsein. In dieser Conti-Arie stehen mit Dorothee Mils der Theorbist Michael Dücker und die Cellistin Ulrike Becker musikalisch ganz vorne.

Das war Spanisch. Und jede Menge Applaus wert. Dorothy Niels in ARD Konzert, begleitet vom Ensemble Nuevo Aspetto mit einem typisch spanischen Villancico, der ja traditionell sehr schwungvoll daherkommt. Dieser Villancico stammt von Antonio Soler. Man dürfte ihn in der Klosterkirche des Escorial-Palasts nordwestlich von Madrid gehört haben. Da war Antonio Soler Kapellmeister und Organist. Solers Villancico fordert dazu auf, dem blinden Dudelsackspieler zuzuhören. Sein Dudelsack formt schöne Harmonien und, so will es der Text, schwingt süß mit dem Salterio. Ein Dudelsack hat Soler nicht besetzt, aber ein Salterio musste es schon sein, beziehungsweise zwei Salteri. Damit ist das Konzert von Nuevo Aspetto im Kölner Funkhaus des WDR fast vorbei. Aber das Publikum hat das Ensemble noch nicht gehen lassen und sich eine Zugabe erklatscht. Nach einem sehr vergnüglichen Konzert hätte die nicht passender sein können. Georg Philipp Telemann: Mein Vergnügen wird sich fügen und ist vielleicht schon da.

0: Mein Vergnügen wird sich fügen, von Georg Philipp Telemann. Diese Zugabe hatten Dorothy Mielz und Nuovo Aspetto noch auf Lager bei ihrem Konzert im Forum Alte Musik im WDR-Funkhaus, das wir Ihnen heute in ARD-Konzert präsentiert haben. Standing Ovations gab's für Dorothy Mielz und Nuovo Aspetto und für ihre berührende Interpretation der wunderbar zarten Arien aus dem Italien des späten 18. Jahrhunderts. Für die silberschimmernden Klänge im Ensemble Nuovo Aspetto haben zwei Salteri gesorgt. Lisa Schöttl hat auf dem Nachbau eines barocken Salterio gespielt und Elisabeth Seitz spielt ein Instrument mit Seltenheitswert, eines der wenigen erhaltenen Originalinstrumente. Wie das zu Elisabeth Seitz gekommen ist, das ist schon eine besondere Geschichte.
1: Ich habe tatsächlich das Glück gehabt, dass ich ein Originalinstrument bekommen habe. Ich habe mir ganz viele Instrumente angeschaut, also Kopien, und ich war mit keinem glücklich. Die waren einfach klanglich oder aus verschiedenen Einschränkungen für mich eigentlich untauglich. Und ich habe mir dann geschworen, bis 50 habe ich ein Instrument, das mir gefällt, und zwar so gut gefällt, dass ich drauf üben will, oder ich lasse es. Und dann, okay, mit 51 oder 50,5 kam jemand auf mich zu, der in seiner Pension sich auf die Restaurierung von Instrumenten spezialisiert hat und privat eine Ausbildung gemacht hat bei einem Lautenbauer in Paris und so ein Instrument auf einer Auktion erstanden hat, 2 Jahre liebevoll restauriert hat. Und er hat mich, glaube ich, vor 15 Jahren irgendwo auf einem Konzert gehört und nach mir recherchiert, und über 5 Ecken kam es zu mir. Und der Klang gefällt mir.
0: Sagt Elisabeth Seitz, die wir jetzt nochmal als Solistin erleben können, in einem Konzert für Salterio vom Katalanen Gaspar Smit, Posada. Er stellt dem Salterio eine klassische Orchesterbesetzung zur Seite mit Oboen, Hörnern und Streichern. Die können schon ganz schön kraftvoll aufspielen. Wie soll man da noch das zarte Salterio hören, könnte man sich fragen. Aber immer dann, wenn das Salterio einsetzt, nimmt sich das Orchester zurück. Mal zupfen die Streicher ihre Instrumente und untermalen den grazilen Salterio-Klang, mal bieten die Bläser dem Salterio ein Klangbett aus leisen Liegetönen.

0: Ein Rondo voller Esprit steht am Schluss dieses Konzerts für Salterio und Orchester von Gaspar Esmit Coma Posada. In der WDR3-Aufnahme hat Elisabeth Seitz Salterio gespielt. Nuovo Aspetto hat sie begleitet. Michael Dücker von Nuovo Aspetto hat mir erzählt, dass das heute als Rarität bestaunte Salterio im 17. und 18. Jahrhundert gar nicht so selten war, wie man heute glauben könnte.
1: Die haben überall, wo sie sich leisten konnten und sehr gute Orchester hatten, war es sehr farbig aufgestellt alles. Das gab es dann vielleicht öfter, als man heute denkt. Das gilt für die ganze Riege an Zupfinstrumenten, wozu sich die Salterier auch ganz gern zählen. Also man hat diese ganze Farbenvielfalt geliebt und besonders in Wien dann mit ganz besonderen Sachen aufgewartet für die Könige und Kaiser, die sonst niemand haben konnte.
0: Für den Wiener Kaiserhof hat Francesco Bartolomeo Conti dem Salterio in seiner Oper Penelope einen ganz besonderen Auftritt beschert. Der ist sogar genau in die Operndramaturgie eingeplant. In einer Szene wird ein betörender Klang angekündigt. Zu hören ist, na klar, ein Salterio. Tersite, der falsche Prinz der Oper, soll mit seinem Klang betört werden. Funktioniert. Hören Sie mal, wie Tersite gleich lustvoll aufseufzt, als das Salterio anfängt zu spielen. Und bald schon lobt er die schönen Töne mit dem Ausruf: Bravo, bene.

Dem Bariton in Contis Oper Penelope gefällt das Instrument, das in dieser Szene vorkommt, besonders gut. Das Salterio. Bald geht's laut, bald stiller. Ich bin ganz entzücket, singt er am Schluss. In der Buffo-Rolle haben wir Florian Götz gehört. Salterio hat Elisabeth Seitz gespielt. Begleitet hat das Ensemble Nuovo Aspetto. Das war ARD-Konzert für heute und kam von WDR3. Die Redaktion hatte Susanne Rump. Übermorgen gibt's eine neue Ausgabe von ARD-Konzert. Da bringt die Cellistin Solga Better mit dem Orchestre de la Suisse Romande unter Daniele Gatti romantischen Glanz auf die Bühne mit dem impulsiv-leidenschaftlichen ersten Cellokonzert von Camille Saint-Saëns. Mein Name ist Kirsten Bethke. Ich wünsche Ihnen noch einen schönen Montagabend.

0: 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Um 22 Uhr mit Ines Hermann. Die Oberbürgermeisterin von Zwickau, Constanze Arndt, hat den bundesweiten Aktionstag der Kommunen als Erfolg gewertet. Arndt sagte dem MDR, man habe auf die finanziellen Nöte und Sorgen aufmerksam gemacht. Erster Adressat sei der Bund gewesen, wo die Gesetze gemacht würden. Arndt verwies darauf, dass sich die Ausgaben der Stadt Zwickau in den letzten 2 Jahren deutlich erhöht hätten. Wenn sich nichts ändere, werde Zwickau zu den vielen Kommunen in Deutschland gehören, die dauerhaft verschuldet sein. US-Außenminister Marco Rubio reist morgen in die Golfregion. Das Außenministerium in Washington teilte mit, Rubio werde bis Donnerstag die Vereinigten Arabischen Emirate, Kuwait und Bahrain besuchen. Im Mittelpunkt der Gespräche stehe das Abkommen mit dem Iran sowie die Sicherung der Schifffahrt in der Straße von Hormus. Die USA und der Iran hatten sich in der Schweiz auf einen Fahrplan für ein Friedensabkommen geeinigt. Dieser soll nach Angaben der Vermittler Katar und Pakistan binnen 60 Tagen zu einer endgültigen Vereinbarung führen. In der kanadischen Metropole Montreal sind 3 Menschen bei einem Schusswaffenvorfall getötet worden. Wie die Polizei erklärte, handelt es sich bei den Toten um einen Passanten, einen Polizisten und den mutmaßlichen Täter. Der Verdächtige war in Online-Netzwerken in militärischer Kleidung zu sehen. Nach Polizeiangaben läuft der Einsatz noch. Anwohner wurden aufgefordert, in ihren Wohnungen zu bleiben. In dem Viertel gibt es viele koschere Restaurants und Supermärkte. In Griechenland kämpft ein Großaufgebot an Einsatzkräften gegen einen großen Wald- und Buschbrand nahe der Autobahn zwischen Athen und Thessaloniki. Medienberichten zufolge wurde ein Teilstück der Fahrbahn gesperrt. Es seien 11 Löschflugzeuge und 3 Hubschrauber im Einsatz. Das Feuer war gegen Mittag etwa 130 Kilometer nordöstlich der Hauptstadt Athen ausgebrochen. Bei der Fußball-Weltmeisterschaft hat Titelverteidiger Argentinien einen weiteren Erfolg verbucht. Die Südamerikaner besiegten Österreich mit 2:0. Sie haben damit vorzeitig die K.O.-Runde erreicht. Beide Tore erzielte Lionel Messi. Mit 18 WM-Treffern ist er alleiniger Rekordschütze bei Fußball-Weltmeisterschaften und hat damit Miroslav Klose überholt. Das waren die Nachrichten. Der Blick aufs Wetter. In der Nacht wechselnd bewölkt und trocken, die Tiefstwerte 18 bis 11 Grad. Morgen neben Sonne auch Wolken. Meist bleibt es trocken bei maximal 27 bis 32 Grad. Am Mittwoch viel Sonne, trocken und heiß. Und auch die weiteren Aussichten sind hochsommerlich. Sonne, kein Regen und immer wärmer. Bis Ende der Woche gibt es bis zu 38 Grad. Es wird 22.03 Uhr.
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2: Herzlich willkommen, sagt Bettina Volksdorf. Das Trio Les Salonnières hat ein Album veröffentlicht, auf dem es um die Begeisterung europäischer Barockmeister für den Orient geht. Diese CD folgt einem Konzertprogramm, das die 3 Damen 2022 entworfen hatten und das heißt 1001 Nacht, Scheherazade und die Macht des Erzählens. Seit Anfang des 18. Jahrhunderts gab es diese orientalische Geschichtensammlung in einer französischen Übersetzung. Karl Theodor, Pfalzgraf und Kurfürst von der Pfalz, später auch von Bayern, ließ in seiner Schwetzinger Residenz eine Moschee errichten. Seine Musiker von der Mannheimer Hofkapelle spielten zur Einweihung das Ballett Les Fêtes du Serail von Christian Cannabich. Auf der CD von Les Salonnières findet man einerseits Kompositionen aus dem Mannheimer Kreis und andererseits Stücke von einem gewissen Ali Ufki, der als Wojciech Bobowski in Polen geboren wurde, zum Islam konvertierte und am osmanischen Hof in Konstantinopel tätig war. Ali Ufki war Musiker, Komponist und der wohl erste europäische Sammler orientalischer Musik. Er gilt als wichtige Figur im kulturellen Austausch des 17. Jahrhunderts. Diese beiden musikalischen Welten, Mannheim und Konstantinopel, werden von Les Salonnières miteinander verbunden. Les Salonnières, das sind Liane Sadler, Traversflöte, Sophie Lanmuir, Barockvioline und Sophie Lanmuir, Barockviolencello. Und wir hören sie hier mit dem Trio A-Moll Opus 3 Nummer 5 vom Mannheimer Flötisten und Komponisten Johann Baptist Wendling.

Verklungen ist das Trio A-Moll Opus 3 Nummer 5 von Johann Baptist Wendling. Das war ein Ausschnitt aus dem aktuellen Album des Ensembles Les Salonnières. Und das heißt 1001 Nacht, Scheherazade und die Macht des Erzählens. Der deutsch-mexikanische Pianist Rodolfo Ritter hat eine CD dem Schaffen von Manuel Pons für Klavier Solo gewidmet. Und da hier Volume 1 vermerkt ist, wird es wohl noch einen oder mehrere Nachfolger geben. Manuel Pons wurde 1882 in Fresno, Mexiko geboren. Er studierte in Mexiko-Stadt, Bologna und Berlin. Später war er noch Kompositionsschüler von Paul Dukas in Paris. Er gehört zu den bedeutendsten Komponisten Mexikos, vor allem durch sein Liedschaffen. Rodolfo Ritter präsentiert auf seinem Album überwiegend kurze, folkloristisch oder nationalhistorisch inspirierte Klavierstücke, von denen wir hier die Rapsodia Mexicana Nummer 1 in Fis-Moll hören. Sie stammt aus dem Jahr 1911 und hat wohl die ungarischen Rapsodien von Franz Liszt zum Vorbild.

Rodolfo Ritter spielte die Rapsodia Mexicana Nummer 1 fürs Moll von Manuel Pons. Klavier- und Kammermusik bei MDR Klassik mit aktuellen Veröffentlichungen vom Tonträgermarkt. Der Kontrabassist Marc André ist gerade mal 23 Jahre alt und hat gemeinsam mit der Pianistin Veronique Patricia Teruel und dem Gitarristen Gabriel Bianco ein Album mit dem Titel Mirage eingespielt. Also der Kontrabass wird mal von der Gitarre und mal vom Klavier begleitet. Natürlich gibt es für diese Besetzung kaum originales Repertoire. Kompositionen von Gluck bis Debussy, von Schumann bis Morricone wurden entsprechend bearbeitet. Wir haben uns für zwei gitarrebegleitete Stücke entschieden. Auf den Satz Nightclub 1960 aus der Suite L'Histoire du Tango von Astor Piazzolla folgt der Danza Española Nummer 1 aus der Suite La Vida Breve von Manuel de Falla.

Das waren Marc-André Kontrabass und Gabriel Bianco Gitarre mit Kompositionen von Astor Piazzolla und Manuel de Falla. Zu finden sind diese Stücke auf dem aktuellen Album namens Mirage von Marc-André. So, und damit kommen wir hier in der Sendung für Klavier und Kammermusik bei MDR Klassik mal wieder zu einem Projekt, das komponierenden Damen gewidmet ist. Die geraten, wie wir schon öfter feststellen mussten, sehr viel schneller in Vergessenheit als ihre männlichen Kollegen. Aber inzwischen gibt es da eine gewisse Entdeckermentalität. Die aus Kuba stammende und in München lebende Pianistin Yami Cruz Montero hat in Zusammenarbeit mit der Musikwissenschaftlerin Dr. Ulrike Keil über die Universaledition Wien Werke von 53 Komponistinnen aus 23 Ländern in Notenform zugänglich gemacht. Und diese Stücke sind nun auch auf einer Doppel-CD verfügbar, eingespielt von 8 Pianistinnen und 3 Pianisten, also Männer durften auch mitmachen. Wir präsentieren hier 4 Probestücke, die vielleicht Ihr Interesse an dem Projekt wecken. Marie-Sophie Auzell spielt den Danse Infernale Opus 46 von Josephine Lang. Yami Cruz Montero spielt den Walzer Juan Griego von Modesta Boa. Carla Martinez ist mit einer Danza von Cecilia Arizti zu hören und Ivan Rolón spielt die Danza Criolla Opus 1 von Alicia Tercian.

Das waren Ausschnitte aus dem Projekt She Composed, 53 Klavierstücke von Komponistinnen weltweit. Initiiert von Yami Cruz Montero für den Klavierunterricht. Die Noten sind bei der Universal-Edition Wien verfügbar und bei der CD-Produktion, da hat der Bayerische Rundfunk mitgewirkt. Auch auf unserer letzten CD-Vorstellung ist eine Komponistin mit dabei, Mrs. Philharmonica. Sie hat um 1715 insgesamt 12 Trio-Sonaten in London veröffentlicht. Wer hinter diesem Pseudonym steckt, das ist unbekannt. Gewiss war es kein Mann. Warum sollte der seinen Namen verbergen? Vermutlich war Mrs. Philharmonica eine Dame aus höheren Kreisen, aber darum geht es hier gar nicht. Das Ensemble Barock Plus hat sein Debütalbum veröffentlicht. Es nennt sich Kaleidosonic Early Sounds New Light und verspricht eine historisch informierte und zugleich zeitgemäß lebendige Interpretation. Neben Mrs. Philharmonica stehen hier Kompositionen von Händel, Telemann, Marais und Falconieri. Und auch die beiden Stücke, die wir für unsere Sendung ausgewählt haben, die Sonate B-Dur Opus 4 Nummer 9 von Arcangelo Corelli und eine Aria Sopra La Bergamasca von Marco Uccellini. Das Ensemble Barock Plus spielt in einer Besetzung Tabea Wink und Marie-Sophie Wunder Blockflöte, Anna-Maria Rudolph Barockvioloncello und Dominik Heidel Cembalo.

0: Musik von Arcangelo Corelli und Marco Uccellini, gespielt vom Ensemble Barock Plus und zu finden auf dessen Debütalbum Kaleidosonic Early Sounds New Light. Das war die Sendung für aktuelle Produktionen aus den Bereichen Klavier und Kammermusik hier bei MDR Klassik. Die Redaktion hatte Kai-Erik Ziegenrücke. Vielen Dank für Ihr Interesse und eine angenehme Nacht. Das wünscht Ihnen Bettina Volksdorf.
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1: Um 24 Uhr mit Peter Veit. US-Außenminister Rubio will heute mit einer Reise in einige Golfstaaten beginnen, um ihnen das Rahmenabkommen mit dem Iran näher zu bringen. Dort stößt die Vereinbarung zwischen den USA und dem Iran teilweise auf skeptisch. Kritisch wird unter anderem gesehen, dass 300 Milliarden US-Dollar an die Regierung in Teheran fließen sollen. Der Iran hat unterdessen erklärt, dass man sich mit den USA auch darauf geeinigt habe, 12 Milliarden Dollar an eingefrorenem iranischem Geld wieder freizugeben. In Großbritannien ist der mögliche Nachfolger des zurückgetretenen Premierministers Starmer als Abgeordneter vereidigt worden. Andy Burnham von der regierenden Labour-Partei zog am Nachmittag ins Unterhaus ein. Das ist eine Voraussetzung, um Premierminister in dem Land zu werden. Der zurückgetretene Premier Starmer will noch so lange im Amt bleiben, bis sein Nachfolger gewählt ist. Im Gesundheitsausschuss des Bundestags waren die Reformpläne von Ministerin Wagen zur Finanzierung der gesetzlichen Krankenkassen Thema. Mehrere Sachverständige übten deutliche Kritik. Jan Zimmermann.
2: Die Krankenkassen protestieren dagegen, dass der Bund seinen Zuschuss kürzen will. Geld, mit dem Familienleistungen wie das Mutterschaftsgeld finanziert werden. Außerdem würden die Beitragszahler zu stark belastet. Die Kassen fordern eine fairere Lastenverteilung. Die Abgeordneten dürften dem Druck der Ärzte, Kliniken und Pharmaindustrie nicht nachgeben. Gewerkschaften und Sozialverbände sehen das ähnlich. Auch sie fordern mehr Geld vom Bund, um die Finanzen in den Griff zu bekommen. Die Vertreter einzelner Branchengruppen wie Hausärzte, Apotheker und Krankenhäuser warnen vor Einsparungen in ihren Bereichen. Sie befürchten eine schlechtere Versorgung der Patienten.
1: Der Bundestag hat ein Bußgeldverfahren gegen das Kompakt-Magazin eingeleitet. Das vom Verfassungsschutz als gesichert rechtsextremistisch eingestufte Magazin hatte 2024 mehrere Feste unter dem Titel »Die blaue Welle rollt« veranstaltet. Die Bundestagsverwaltung wirft dem Magazin nun vor, damit Werbung für die AfD gemacht zu haben, obwohl die Partei das Magazin zuvor schriftlich aufgefordert hatte, die Kampagne einzustellen. Das wäre dann ein Verstoß gegen das Parteiengesetz. Kompakt bestreitet die Vorwürfe. Bei der Fußballweltmeisterschaft hat Argentinien auch sein zweites Gruppenspiel gewonnen und Österreich mit 2:0 besiegt. Die beiden Tore schoss Lionel Messi. Mit 18 Treffern ist er damit Rekordtorschütze bei Fußball-Weltmeisterschaften. Das Wetter in Deutschland. In der Nacht ziehen die letzten Gewitter ab. Im Südwesten bleibt es tropisch warm. Im hohen Norden kühlt es dagegen stellenweise auf 10 Grad ab. Der Tag beginnt im Süden sonnig, im Norden mit ein paar Wolken. Höchstwerte an der See über 20, im Südwesten deutlich über 30 Grad. Soweit die Nachrichten des Bayerischen Rundfunks, 0:03 Uhr.
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4: Mit Sven Knappe am Mikrofon, guten Abend und herzlich willkommen. Aufnahmen aus den Archiven des Rundfunks Berlin-Brandenburg bringen wir bis zu den 2 Uhr Nachrichten mit dem Cellisten Steven Isserlis, dem Deutschen Symphonieorchester, der Kammerakademie Potsdam, dem Charun-Ensemble und dem Rundfunksinfonieorchester Berlin. Das DSO begrüßt den neuen Tag mit einem musikalischen Feuerwerk von Georg Friedrich Händel am Dirigentenpult Ton Koopmann.

Das war die Feuerwerksmusik aus dem Jahr 1749, komponiert von Georg Friedrich Händel, zelebriert vom Deutschen Symphonieorchester Berlin unter Ton Koopmann. Und es geht nach Potsdam. Im altehrwürdigen Nikolaisaal bieten Steven Isserlis und die heimische Kammerakademie das Cellokonzert in C-Dur von Joseph Haydn. Die Leitung hat Andrea Marcon.

Der Cellist Steven Isserlis aus London und die Kammerakademie Potsdam spielten unter der Leitung von Andrea Marcon das Cellokonzert in C-Dur von Joseph Haydn. Mit geistlicher Musik von Johann Sebastian Bach machen wir im ARD-Nachtkonzert weiter. Wir hören die Kantate »Vergnügte Ruhe, beliebte Seelenlust« nach Worten aus dem Matthäus-Evangelium mit der Altistin Bogna Bartos, der Organistin Tini Marteau und dem Deutschen Symphonieorchester Berlin unter Ton Koopmann.

Vergnügte Ruh, beliebte Seelenlust, eine Kantate von Johann Sebastian Bach. Es sangen und spielten die Altistin Bogner Bartosch, die Organistin Tini Marteau und das Deutsche Symphonieorchester Berlin. Die Leitung hatte Ton Koopmann, 2007 in der Berliner Philharmonie. 30. März 1887. In Prag wird das Terzett in C-Dur, Opus 74 von Antonín Dvořák uraufgeführt. Hier eine Aufnahme mit dem Scharoun-Ensemble, benannt nach dem Architekten der Berliner Philharmonie Hans Scharoun.

Das Scharoun-Ensemble Berlin interpretierte das Terzett in C-Dur Opus 74 von Antonín Dvořák. Hier ist das ARD-Nachtkonzert, präsentiert von BR Klassik, mit Orchesterklängen von Jean Sibelius. Seine sechste Sinfonie wurde 1923 in Helsinki zum ersten Mal aufgeführt. Der Komponist sagte selbst über sein Werk: »Wut und Leidenschaft sind unabdingbare Bestandteile in ihr, aber sie sind sehr effizient unter der Oberfläche der Musik verdeckt.« Und tatsächlich ist die Sinnlichkeit der Sechsten so verfeinert, dass Sibelius behaupten konnte, er biete im Gegensatz zu den üppigen Orchestercocktails seiner Zeitgenossen reines Quellwasser an. Paavo Berglund dirigiert das Rundfunksinfonieorchester Berlin.

Das war die Sinfonie Nummer 6 von Jean Sibelius, gespielt vom Rundfunksinfonieorchester Berlin unter der Leitung von Paavo Berglund. In den vergangenen beiden Stunden brachten wir Aufnahmen aus den Archiven des Rundfunks Berlin-Brandenburg. Nach den 2 Uhr Nachrichten geht's hier im ARD-Nachtkonzert weiter mit Musik von Ludwig van Beethoven, Alberic Magnard und Gaetano Donizetti.

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1: Um 2 Uhr mit Olaf Knapp. Nach der Rücktrittsankündigung des britischen Premiers Starmer hat sich ein möglicher Nachfolger in Stellung gebracht. Andy Burham, ein parteiinterner Kritiker Starmers, hat angekündigt, bei der Wahl zum neuen Labour-Chef anzutreten. London-Korrespondentin Mareike Aden mit Details zu Burnham.
2: Andy Burnham, der hat den Spitznamen König des Nordens. Er hat in Manchester, wo er Bürgermeister war, eine sehr erfolgreiche Wirtschaftspolitik gemacht. Er hat jetzt dadurch, dass er die Nachwahl am Donnerstag so klar gegen einen Reform UK-Kandidaten gewonnen hat, die Aura eines Siegers. Er ist sehr beliebt, auch im Land, nicht nur in der eigenen Partei. Und deshalb glauben viele, dass jetzt es vielleicht gar keinen weiteren internen Herausforderer bei Labour geben wird. Zwischen dem 9. und 17. Juli müsste sich da jemand melden. So oder so gilt als sehr sicher, dass der nächste Premierminister, der hier in die Downing Street einzieht, Andy Burnham heißt.
1: US-Präsident Trump hat sich mit Blick auf die Verhandlungen mit Iran zuversichtlich gezeigt. Solange Iran die USA respektiere, werde es keine Probleme geben, sagte Trump im Oval Office. Bei den Gesprächen in der Schweiz wurden nach US-Angaben in mehreren Bereichen Fortschritte erzielt. Demnach will Iran wieder Inspektoren der Internationalen Atomenergiebehörde ins Land lassen. Einen Zeitplan dafür gebe es aber noch nicht, sagte US-Vizepräsident Vance. Bei einem Schusswaffenangriff in einem jüdischen Viertel in der kanadischen Metropole Montreal sind 2 Menschen getötet worden. Den Behörden zufolge handelt es sich bei den Opfern um einen Bürger und einen Polizisten. Eine weitere Beamtin sei verletzt worden. Auch der mutmaßliche Täter sei erschossen worden. Der Hintergrund der Tat ist noch unklar. In der Fußball-Weltmeisterschaft läuft noch die Partie Frankreich gegen Irak. Die Franzosen liegen bislang mit 1:0 vorn. Das Spiel in Philadelphia im US-Bundesstaat Pennsylvania war wegen eines Unwetters rund 2 Stunden lang unterbrochen worden. Am Abend gewann Argentinien gegen Österreich mit 2:0. Die Argentinier haben sich damit vorzeitig das Ticket für die K.O.-Runde gesichert. Stürmerstar Messi hat außerdem WM-Geschichte geschrieben. Mit seinen beiden Treffern kann er jetzt insgesamt 18 WM-Tore für sich verbuchen. Das sind 2 mehr als der bisherige Rekordhalter Klose. Das waren die Nachrichten, das Wetter in Deutschland. In der Nacht ist es meist trocken, Tiefstwerte 22 Grad am Oberrhein bis 9 Grad in Nordfriesland. Am Tage viel Sonnenschein, später im Süden kräftige Schauer und Gewitter mit Unwettergefahr, Höchstwerte 24 Grad in